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1: Im Studio Jana Klonikowski. Nach 29 Jahren ist für den VfL Wolfsburg erstmal Schluss mit Fußball-Bundesliga. Die Wolfsburger steigen zum ersten Mal in ihrer Geschichte ab. Riesenfreude dagegen in Paderborn. Der SC besiegte die Wolfsburger im Relegationsrückspiel mit 2:1 nach Verlängerung und machte damit den dritten Bundesliga-Aufstieg perfekt. Trainer Ralf Kettemann sagte nach dem Spiel bei Sat.1:
2: Vermutlich ein bisschen surreal und ich würde wahrscheinlich mindestens eine Nacht brauchen, um das zu realisieren. Aber am Ende nein, man kann es jetzt nicht in Worte fassen. Man hat bis gerade noch gezittert, war quasi im Spiel und jetzt heißt es erstmal einen durch den Tisch treten.
1: Sparen beim Elterngeld, da will die SPD wohl nicht mitmachen und warnt vor weiteren Einschnitten im sozialen Bereich. Mehr dazu von Finn Riebesel-Freundlieb.
3: Hintergrund ist, dass Bundesfinanzminister Klingbeil von der SPD mehrere Ministerien zum Sparen aufgefordert hat, darunter auch das Bundesfamilienministerium. Der parlamentarische Geschäftsführer der SPD, Wiese, sagte der Rheinischen Post, das sei für viele junge Familien einfach zu wichtig, da müsse man woanders sparen. Vize-Fraktionschefin Schmidt erteilt pauschalen Kürzungen ebenfalls eine Absage. Aber auch in der Union gibt es erste Stimmen, die gegen Einsparungen beim Elterngeld sind.
1: Die Sorge vor neuen massiven russischen Angriffen auf Kiew wächst. Russland hat jetzt Ausländer und Diplomaten aufgefordert, die ukrainische Hauptstadt so schnell wie möglich zu verlassen. Erst am Wochenende hatte es eine massive Angriffswelle auf Kiew gegeben. In Saudi-Arabien hat die muslimische Pilgerfahrt Hadsch begonnen. Mehr als 1,5 Millionen Gläubige sind dafür nach Mekka gereist. Erschwert wird die Pilgerfahrt durch den Irankrieg und durch das heiße Wetter. Vorhergesagt sind bis zu 47 Grad. Das deutsche Team hat sein letztes Vorrundenspiel bei der Eishockey-WM gegen Großbritannien mit 6:3 gewonnen. Der Einzug ins Viertelfinale ist aber noch nicht sicher. Dafür muss noch Außenseiter Ungarn gegen Lettland gewinnen.
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1: Klar und trocken ist es gerade, nur ein paar Wolken sind mal dabei. Die Temperaturen liegen aktuell zwischen 15 und 9 Grad, in größeren Städten auch mal um die 17. Im Laufe des Tages bleibt es dann auch meistens trocken, dazu viel Sonne und nur wenig Wolken, höchstens in den Bergen mal ein kurzer Schauer.

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2: Im Studio Jana Klonikowski. Tränen beim VfL Wolfsburg, Jubel beim SC Paderborn. Der Zweitligist hat das Relegationsrückspiel mit 2:1 Nachverlängerung für sich entschieden und steigt zum dritten Mal in die Fußball-Bundesliga auf. Für Wolfsburg geht's dagegen nach 29 Jahren wieder runter in Liga 2. Dabei waren die Wolfsburger schnell in Führung gegangen, kassierten dann in der 14. Minute aber eine gelb-rote Karte und Paderborn drehte das Spiel. Am Ende steht Wolfsburgs erster Bundesliga-Abstieg der Vereinsgeschichte und eine Riesenaufstiegsparty in Paderborn. Die USA haben nach eigenen Angaben erneut Ziele im Iran angegriffen, darunter Raketen.

0: Abschussrampen und Schiffe, die Minen legen wollten. Das zuständige US-Kommando spricht von Selbstverteidigungsmaßnahmen. US-Soldaten hätten vor Bedrohungen durch die iranischen Streitkräfte geschützt werden sollen. Im Irankrieg gilt gerade eigentlich eine Waffenruhe. Die USA und der Iran verhandeln über ein dauerhaftes Ende der Kämpfe. Hoffnungen auf ein schnelles Abkommen waren zuletzt wieder gedämpft worden. Sparen beim Elterngeld? Da will die SPD wohl nicht mitmachen und warnt vor weiteren Einschnitten im sozialen Bereich. Mehr dazu von Finn Riebesel-Freundlieb.
1: Hintergrund ist, dass Bundesfinanzminister Klingbeil von der SPD mehrere Ministerien zum Sparen aufgefordert hat, darunter auch das Bundesfamilienministerium. Der parlamentarische Geschäftsführer der SPD, Wiese, sagte der Rheinischen Post, das sei für viele junge Familien einfach zu wichtig, da müsse man woanders sparen. Vize-Fraktionschefin Schmidt erteilt pauschalen Kürzungen ebenfalls eine Absage. Aber auch in der Union gibt es erste Stimmen, die gegen Einsparungen beim Elterngeld sind.
0: Beamte sollen in die gesetzliche Krankenversicherung einzahlen, das fordert der Wirtschaftsweise Truger in der Neuen Osnabrücker Zeitung. Durch ihre hohen Gehälter könnten die Beamten aus seiner Sicht die Kassen stärken. Bisher sind die meisten Beamten privat versichert. Bei der Eishockey-WM hat das deutsche Team seine Hausaufgaben gemacht und Großbritannien im letzten Vorrundenspiel mit 6:3 besiegt. Für den Einzug ins Viertelfinale brauchen die Deutschen aber noch Schützenhilfe der Konkurrenz.
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0: Klar und trocken ist es gerade, nur ein paar Wolken sind mal dabei. Die Temperaturen liegen aktuell zwischen 15 und 9 Grad, in größeren Städten auch mal um die 17. Im Laufe des Tages bleibt es dann auch meistens trocken, dazu viel Sonne und nur wenig Wolken, höchstens in den Bergen mal ein kurzer Schauer.
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1: Im Studio Jana Klonikowski. Schönen guten Morgen. Mitten in den Verhandlungen über ein Kriegsende haben die USA wieder Ziele im Iran angegriffen. Das zuständige US-Kommando spricht von Selbstverteidigungsmaßnahmen zum Schutz der eigenen Soldaten vor den iranischen Streitkräften. Dabei wurden Raketen, Abschussrampen und Schiffe, die Minen legen wollten, attackiert. Zuletzt hatte US-Präsident Trump noch ein Abkommen mit dem Iran in Aussicht gestellt, Hoffnungen auf eine schnelle Einigung dann jedoch gleich wieder gedämpft. In der schwarz-roten Koalition gibt es Ärger um mögliche Kürzungen beim Elterngeld. Immer mehr SPD-Politiker warnen da vor Einschnitten. Der parlamentarische Geschäftsführer Wiese sagte etwa der Rheinischen Post, das Elterngeld ist für viele junge Familien sehr wichtig. Auch Berlins Wirtschaftssenatorin Giffey warnt in den Funke-Zeitungen vor Kürzungen. Ähnlich äußert sich aber auch CDU-Generalsekretär Lennemann. Hintergrund: Familienministerin Prien von der CDU muss in ihrem Etat eine 500 Millionen Euro einsparen und prüft dafür auch Einschnitte beim Elterngeld. Russland hat Ausländer und Diplomaten aufgefordert, Kiew so bald wie möglich zu verlassen. Hintergrund sind geplante neue Angriffe. Erst am Wochenende hatte Russland die Ukraine mit massiven Luftangriffen überzogen. Dabei kam auch eine atomwaffenfähige Rakete zum Einsatz. Nach 29 Jahren ist für den VfL Wolfsburg erstmal Schluss mit Fußball-Bundesliga. Die Wolfsburger steigen zum ersten Mal in ihre Geschichte ab. Riesenfreude dagegen in Paderborn. Der SC besiegte die Wolfsburger im Relegationsrückspiel mit 2:1 nach Verlängerung und machte damit den dritten Bundesliga-Aufstieg perfekt. Trainer Ralf Kettemann sagte nach dem Spiel bei Sat.1:
2: Vermutlich ein bisschen surreal und ich würde wahrscheinlich mindestens eine Nacht brauchen, um das zu realisieren. Aber am Ende nein, man kann es jetzt nicht in Worte fassen. Man hat bis gerade noch gezittert, war quasi im Spiel und jetzt heißt es erstmal ein durch den Tisch treten.
1: Das deutsche Team hat sein letztes Vorrundenspiel bei der Eishockey-WM gegen Großbritannien mit 6:3 gewonnen. Der Einzug ins Viertelfinale ist aber noch nicht sicher. Dafür muss noch Außenseiter Ungarn gegen Lettland gewinnen.
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1: Klar und trocken ist es gerade, nur ein paar Wolken sind mal dabei. Die Temperaturen liegen aktuell zwischen 15 und 9 Grad, in größeren Städten auch mal um die 17. Im Laufe des Tages bleibt es dann auch meistens trocken, dazu viel Sonne und nur wenig Wolken, höchstens in den Bergen mal ein kurzer Schauer.
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1: Im Studio Jana Klonikowski. Schönen guten Morgen. Die USA haben nach eigenen Angaben erneut Ziele im Iran angegriffen, darunter Raketenabschussrampen und Schiffe, die Minen legen wollten. Das zuständige US-Kommando spricht von Selbstverteidigungsmaßnahmen. US-Soldaten hätten vor Bedrohungen durch die iranischen Streitkräfte geschützt werden sollen. Im Irankrieg gilt gerade eigentlich eine Waffenruhe. Die USA und der Iran verhandeln über ein dauerhaftes Ende der Kämpfe. Hoffnungen auf ein schnelles Abkommen waren zuletzt wieder gedämpft worden. Die Sorge vor neuen massiven russischen Angriffen auf Kiew wächst. Russland hat jetzt Ausländer und Diplomaten aufgefordert, die ukrainische Hauptstadt so schnell wie möglich zu verlassen. Erst am Wochenende hatte es eine massive Angriffswelle auf Kiew gegeben. Sparen beim Elterngeld? Da will die SPD wohl nicht mitmachen und warnt vor weiteren Einschnitten im sozialen Bereich. Mehr dazu von Finn Riebesel-Freundlieb.
2: Hintergrund ist, dass Bundesfinanzminister Klingbeil von der SPD mehrere Ministerien zum Sparen aufgefordert hat, darunter auch das Bundesfamilienministerium. Der parlamentarische Geschäftsführer der SPD, Wiese, sagte der Rheinischen Post, das sei für viele junge Familien einfach zu wichtig, da müsse man woanders sparen. Vize-Fraktionschefin Schmidt erteilt pauschalen Kürzungen ebenfalls eine Absage. Aber auch in der Union gibt es erste Stimmen, die gegen Einsparungen beim Elterngeld sind.
1: Tränen beim VfL Wolfsburg, Jubel beim SC Paderborn. Der Zweitligist hat das Relegationsrückspiel mit 2:1 Nachverlängerung für sich entschieden und steigt zum dritten Mal in die Fußball-Bundesliga auf. Für Wolfsburg geht's dagegen nach 29 Jahren wieder runter in Liga 2. Dabei waren die Wolfsburger schnell in Führung gegangen, kassierten dann in der 14. Minute aber eine gelb-rote Karte und Paderborn drehte das Spiel. Am Ende steht Wolfsburgs erster Bundesliga-Abstieg der Vereinsgeschichte und eine Riesenaufstiegsparty in Paderborn. Bei der Eishockey-WM hat das deutsche Team seine Hausaufgaben gemacht und Großbritannien im letzten Vorrundenspiel mit 6:3 besiegt. Für den Einzug ins Viertelfinale brauchen die Deutschen aber noch Schützenhilfe der Konkurrenz.
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3: Wolkig geht's in den Tag, vor allem Richtung Küste und im Nordosten kann noch mal ein kurzer Schauer runterkommen. Sonst bleibt's oft trocken und es wird richtig sommerlich. Die Höchstwerte liegen zwischen 21 und 35 Grad. Morgen ziehen südlich der Donau mehr Wolken auf. An den Alpen gibt's Schauer und teils kräftige Gewitter bei maximal 34 Grad.

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2: Im Studio Philipp Rösler. Schönen guten Morgen. Gesundheitsminister Rittwaken will offenbar den Beitragssatz für Kinderlose in der Pflegeversicherung erhöhen. Noch vor der Sommerpause soll der Gesetzentwurf dazu stehen, schreibt das RND. Hanna Messerschmidt, was steckt denn dahinter?
3: Naja, das Gesundheitsministerium rechnet mit einem Milliardendefizit in der Pflegeversicherung. Deshalb soll der Beitragszuschlag von Kinderlosen, die ja schon jetzt mehr bezahlen, von 0,6 auf 0,7 Prozentpunkte angehoben werden. Sie würden dann auf einen Beitragssatz von insgesamt 4,3% kommen. Geplant ist außerdem, dass die Eigenanteile für Pflegeheimkosten steigen und die Beiträge für Gutverdiener angehoben werden sollen.
2: Die USA haben nach eigenen Angaben erneut Ziele im Iran angegriffen, darunter Raketenabschussrampen und Schiffe, die Minen legen wollten. Das zuständige US-Kommando spricht von Selbstverteidigungsmaßnahmen. Im Iran-Krieg gilt gerade eigentlich eine Waffenruhe. Die USA und der Iran verhandeln über ein dauerhaftes Ende der Kämpfe. Hoffnungen auf ein schnelles Abkommen waren zuletzt wieder gedämpft worden. Russland hat Ausländer und Diplomaten aufgefordert, Kiew so bald wie möglich zu verlassen. Hintergrund sind geplante neue Angriffe. Erst am Wochenende hatte Russland die Ukraine mit massiven Luftangriffen überzogen. Dabei kam auch eine atomwaffenfähige Rakete zum Einsatz. Der VfL Wolfsburg ist zum ersten Mal in seiner Geschichte aus der Fußball-Bundesliga abgestiegen. Nach einer völlig verkorksten Saison verloren die Wolfsburger das Relegationsrückspiel gegen Paderborn mit 1:2 nach Verlängerung. Die Paderborner steigen damit zum dritten Mal in die Bundesliga auf. Wolfsburgs Trainer Dieter Hecking sagte nach dem Spiel bei Sat.1:
4: Das tut natürlich weh, die Enttäuschung ist auch bei mir groß, weil wir hatten eine sehr intensive Zeit in den letzten 9 bis 10 Wochen, die wir zusammengearbeitet haben. Wir haben alles versucht. Wir haben alles, auch die Spieler haben alles investiert, um den Klassenerhalt zu schaffen.
2: Für Hecking ist es der zweite Abstieg nacheinander. Letztes Jahr ging es für ihn mit Bochum nach unten. Und bei der Eishockey-WM hat das deutsche Team seine Hausaufgaben gemacht und Großbritannien im letzten Vorrundenspiel mit 6:3 besiegt. Für den Einzug ins Viertelfinale brauchen die Deutschen aber noch Schützenhilfe der Konkurrenz.
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3: Wolkig geht's in den Tag, vor allem Richtung Küste und im Nordosten kann noch mal ein kurzer Schauer runterkommen. Sonst bleibt's oft trocken und es wird richtig sommerlich. Die Höchstwerte liegen zwischen 21 und 35 Grad. Morgen ziehen südlich der Donau mehr Wolken auf. An den Alpen gibt's Schauer und teils kräftige Gewitter bei maximal 34 Grad.

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0: Bottom Up und Middle of a Road war der Opener meiner Sendung
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0: Dienstag ist heute. Dienstag, der 26. Ja, 26. Mai 2026. Oh, schönes Datum, wa? Wenn man das mal abkürzt, so das kleinere, kürzere Datum, ne? 26/5/26. Okay. Da ist noch lange kein Grund, mich zu heiraten. Nein, Anträge bitte an der Kasse abgeben. Danke. Die Sendung Der Morgen mit Gernot gibt's montags bis freitags von 6 bis 9 Uhr live und unlive von 3 Uhr in der Nacht bis 6 Uhr ran. Immer die Wiederholung vom Vortag. Zu hören ist in der Sendestunde zum Anfang Nachrichtensport und Wetterbericht in kompakter Variante. In der 20. Sendeminute ein kleiner Beitrag um halb die Wetteraussichten und 10 nach halb, da würdigen wir die Geburtstage des Tages. Musikalischerseits wie immer der Fairnessfilter, scharf geschaltet, bedeutet, ich spiele immer einen deutschsprachig gesungenen, gefolgt von einem nicht deutschsprachig gesungenen Titel. Das immer im Wechsel und dazwischen die aktuelle Uhrzeit. Ne? 6 Uhr und 9 Minuten in der Zwischenzeit, 9 Minuten nach 6 und nach Middle of a Road in Englisch hören wir was Deutsches von Rebel Tell. So bist du. Ja? Eine rocklastige Variante vom Peter Maffay Song. Schönen guten Morgen, ihr Lieben, und Prost Kaffee.

0: Das war's schon. Kurz und schmerzlos. Ja, bei Peter Maffay geht das Ding fast doppelt so lang, ne? Weil es da eine Ballade ist. Ne? So eine Liebesschnulze. Ne? Meine ich aber nicht abwertend, sondern so liebevoll. Ne? Ist klar. Und hier ist es mal rocklastig mit deutlich mehr Pep im Rhythmus. Und zack, ist er doch erheblich kürzer. Rebel Tell, so bist du. 6:12 in der Zwischenzeit. 3 Minuten trennen uns vor 6:45. Jetzt gibt's eine schöne schnuckelige Nummer, die im Original von Little Eve besungen wurde. Ne? Dennoch dann in die 80er Jahre, war das 80? Muss mal gucken, da habt ihr das in den 90ern gesungen. Gerhard, guckt mal. Doch 80er, gerade noch so. Am Ende der 80er Jahre, da ist er damit durchgestartet. Ich rede vom Titel Locomotion, ne? Und die Rede ist von Kylie Minogue. Ja, die Hübsche da, du bist schon da, die da aus weit, weit weg von Deutschland.
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0: Kylie Kylie, The Locomotion, schöne Nummer, nette Stimme, Aussehen tut's auch gut, ist alles beisammen, wa? Also so ähnlich wie bei mir praktisch. 6:16 in der Zwischenzeit, eine Minute nach 6:45. Andrea, die habe ich sehr, sehr gerne im Programm, ihr wisst schon, nee, nicht Andrea Berg, ich rede von der Kleen, ne? Hat er doch immer gesagt, Dieter Thomas Heck, jetzt kommt wieder meine Kleene, ja genau, war sie auch. Ja, 3 cm größer wie ein Dackel, aber in der Stimme, da war sie, naja, eher wie ein großer Werwolf oder so. Genau, Andrea Jürgens, Sommer in Avignon. Hören wir uns an, gleich in wenigen Sekunden.
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0: Die gute unvergessene Andrea Jürgens und Sommer in Avignon. 6:21, 9 Minuten vor 7:30. Jetzt kommen wir zum versprochenen Beitrag und dann gibt's Barry Blue. Do you wanna dance? Berechtigte Frage, ja? Was lese ich hier? Was sehe ich? Ihr wisst ja immer nebenbei so ein bisschen, während der Sendung gucke ich hier. Da hat sich irgend so ein schlauer Tüftler ausgedacht. Die Wölfe, die reißen ja immer die Schafe da so oder sehr oft jetzt in der Zwischenzeit. Zum Leidwesen der Schaf- und Zuchtbetreiber, ne? Ist ja klar, es sind hohe Verluste, von wegen, ja. Es ist aber auch ein bisschen Tierschutz. Also es ist schon erbärmlich, das kann sich gar nicht wehren, ne? Jetzt hat er ja so ein Kettenhemd hier. Ohne Quatsch, wirklich, ihr müsst das Bild sehen. Ha, ein Kettenhemd für Schafe. Ja, ich musste da, nee. Also, wenn es nicht so dämlich wäre, würde ich ja schmunzeln, ne? Ich habe dann hingeschrieben als Kommentar, kann man nicht auch den Schafen genetisch Reißzähne und Krallen anzüchten? Ich frage für einen Freund. Hab ich damit hingeschrieben. Sag mal, es wird immer schlimmer, ja? Es wird immer schlimmer. Sowas können sich wirklich nur Linke ausdenken. Die sind so bekloppt. Nee, ich sag euch, wenn ein Bankräuber, ja, stets und ständig eine Bank überfällt, was machen die Linken? Ist klar. Na, die bauen die Bank ab. Die wird im Erdboden gleich gemacht. Dann kann der Bankräuber die Bank nicht mehr überfallen. Nee. Ja.
1: An einer Zahlstelle in Großbritannien ist ein Notarztwagen mit einem Schwerkranken nicht durchgelassen worden, weil der Fahrer das Geld nicht parat hatte. Trotz des Hinweises auf die Notlage beharrte der Kassierer auf die Zahlung der Gebühr zum Passieren eines Tunnels in der Nähe von Liverpool, wie ein Vertreter der Gesundheitsbehörde am Montag mitteilte. Eine Viertelstunde lang diskutierten die Insassen des Krankenwagens mit dem Mann. Doch erst nachdem der Arzt, die Krankenschwestern und der Krankenpfleger ihre Taschen nach Kleingeld durchsuchten und die umgerechnet knapp 4 Euro zusammengekratzt hatten, durften sie die Zahlstelle passieren.
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0: Barry Blue, Do You Wanna Dance? Mit Fragezeichen dahinter. Um 6:27, 6:03. Jetzt gibt's einen kurzen deutschen Schlager und dann wenden wir uns den Wetterdaten zu. Chris Wolf besingt Lady Sunshine. Ja, das könnte er ja so hinhauen.
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0: Der Vollbärtige, Chris Wolf mit Doppel-F am Ende. Lady Sunshine hier in meiner Sendung. Der Morgen mit Gernot. Wir haben 6 Uhr und 31 Minuten. Eine Minute trennt uns nach der 6:30 Marke. Jetzt wenden wir uns den Wetterdaten zu. Und wie immer können sich um 5 ein paar Verbrauchertipps anschließen. Was gibt's dann Schönes? Aha, ihr kennt alle mit Sicherheit den Titel von Frank Farian, Rocky, ja? Mit diesem schönen theatralischen Text. Den hören wir uns jetzt in Englisch an. Den versteht man ja nicht. Naja, aber dafür versteht er, dass es ein gemopst ist, ne? Austin Roberts singt Rocky in Englisch.
1: Wolkig geht's in den Tag, vor allem Richtung Küste und im Nordosten kann noch mal ein kurzer Schauer runterkommen. Sonst bleibt's oft trocken und es wird richtig sommerlich. Die Höchstwerte liegen zwischen 21 und 35 Grad. Morgen ziehen südlich der Donau mehr Wolken auf. An den Alpen gibt's Schauer und teils kräftige Gewitter bei maximal 34 Grad.
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0: Austin Roberts mit der englischen Variante, der originalen Variante von Rocky. Und wir kennen das Ding ja auch in Deutsch, ne? Von Frank Farian, ne? Dem Erfinder von vielen, vielen Formationen, unter anderem Boney M. Ne? 6:36, 6 Minuten nach 6:30 in der Zwischenzeit, ja? Was lese ich weiter? Ihr wisst, ich bin für euch immer gerne da, indem ich nebenbei immer so diese Highlights, diese Tageshighlights raushole. Was steht hier? Das war ein Schweigekartell. Renate Künast findet Vater und Onkel in der NSDAP-Kartei. Oh, ich wusste es schon immer. Die Grünen haben Vorgänger bei den Nazis. Boah, bei den bösen SS-Truppen. Und das alles. Aber Renate, komm, komm zu mir auf den Schoß. Komm, kuscheln, komm, ich streichel dich ein bisschen. Pass auf, hör zu. Ich habe richtig viel Mitleid mit dir. Warum? Ich sag dir, mein Opa war auch bei der Wehrmacht und hat Menschen erschossen. Boah. Und wenn er es nicht gemacht hätte, hätte der Offizier hinter ihm ihn erschossen. So einfach ist das, ne? Komm her, ich streichel dich ein bisschen. Kannst bei mir auf den Schoß, ja. Mein Onkel war auch in der Wehrmacht. Quatsch, mein Opa war auch auf der Wehrmacht. In der Wehrmacht, genau. Oh, die haben so einen Sockenschuss, Mann. So viele Deutsche, Millionen von Deutsche haben natürlich logischerweise auch Wurzeln. Denn irgendwo muss ja die Wehrmacht hergekommen sein. Meinst du, die kam vom Mars oder vom Venus oder was? Na klar waren das alle Deutsche, unsere Vorfahren. Also nee, du, die hat so einen Sockenschuss, die Mutti. Ja, hoffentlich zerbricht sie an ihren Charmen, an ihren Gram, so grämen soll sie sich. Das braucht die. Was hören wir jetzt? Peter Olof, die Nacht als Christina fortlief. Bitte.
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Habt ihr selbstverständlich erkannt, ne? Lay back in the arms of someone von Smokey im englischen Original und hier in der deutschen Fassung mit Peter Orloff. Die Nacht als Christina fortlief. 6:42, 3 Minuten vor 6:45.

So, schauen wir mal, wer hat heute Geburtstag? Ah, großer Schauspieler, US-amerikanischer Schauspieler, kennen wir John Wayne, genau. Die Jungs aus der Western-Freunde, die freuen sich und kennen ihn natürlich. Ne? Er hätte heute Geburtstag gehabt, wir wissen ja, dass er 1979 im Alter von 72 Jahren von uns gegangen ist, aber er hätte heute Geburtstag gehabt. 1907 geboren übrigens, ne? Denn Peter Cushing ist vielleicht nicht so sofort ein Begriff, aber denkt an die Dracula-Filme. Ja, mit Christopher Lee. Und er war immer der Artige, der Ordentliche, Dr. Van Helsing. Ja, genau. Peter Cushing heute wäre sein Geburtstag gewesen. 1913 geboren und 1994 im Alter von 81 Jahren von uns gegangen. Horst Tappert, na klar, kennbar. Harry, hol den Wagen. Richtig, Horst Tappert, der hätte heute auch Geburtstag gehabt. Am 26. Mai 1923 erblickte er das Licht der Welt. 2008, ne, ist er mit 85 Jahren von uns gegangen. Toller Schauspieler und hat den Kommissar selbstverständlich sehr, sehr toll verkörpert. Musikalischerseits, wen habe ich da rausgesucht? Ach, Ilona Christian wäre auch noch erwähnenswert, ne, 1951 geboren. Sie ist ja mit Krebs 2009 von uns gegangen. Aber hier jetzt musikalischerseits möchte ich an die US-amerikanische Sängerin und Frontfrau der Band Fleetwood Mac erinnern. Stevie Nicks hat heute auch Geburtstag. Ne? 1948 geboren und wird heute 78 Jahre alt. Musikalischerseits hören wir von ihr jetzt Talk to Me. Na, wunderschön. Schönen guten Morgen und danke fürs Einschalten, ihr Lieben.

Spiel Bouzouki, Costa Cordales. Mensch, ich habe ganz vergessen, die Leute zu verabschieden. Jetzt haben sich ohne Verabschiedung verabschiedet. Ohne Verabschiedung verabschiedet. Ja, aber ist so. Tatsächlich, ich sehe es an den Hörerzahlen. Zack, weg sind ein paar. Ja, die müssen los auf dem Maloche. Ist ja auch richtig, denn wir haben es ja auch schon. 6 Uhr und 54 Minuten. 6 Minuten vor 7. Ne? Bis morgen brauche ich jetzt nicht mehr sagen, weil jetzt ist es schon weg. Macht nichts, ist nicht so schlimm. Die freuen sich trotzdem, ab 6 Uhr mehr morgen wieder früh zuzuhören.

0: hören. Jetzt haben wir noch was ran an die Nachrichten, Sport und Wetterbericht. Die Formation Silver Convention, ja, mit der hübschen Ramona und der gut aussehenden Penny McLean. Dann war noch die Dings da, Thompson, ich habe immer den dritten Namen nicht so im Kopf. Egal, ist nicht so schlimm. Ich habe ja dafür immer was am Kopf und somit ist schön. Lady Bum hören wir von Silver Convention. Gibt auch eine Mono, eine Single-Aufnahme von der hübschen Münchnerin. Aber hier hören wir mal die Variante mit der kompletten Version, Formation.
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0: Zeit. 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
2: Im Studio Philipp Rösler. Schönen guten Morgen. Wer keine Kinder hat, soll bald mehr in die Pflegeversicherung einzahlen. Das plant Gesundheitsministerin Waken, schreibt das Redaktionsnetzwerk Deutschland. Der Extrabeitrag für Kinderlose soll von 0,6 auf 0,7 Prozentpunkte steigen, macht dann insgesamt 4,3 Prozent vom Gehalt. Hintergrund ist ein Milliardenloch in der Pflegekasse. Auch die Eigenanteile im Pflegeheim sollen steigen. Mitten in den Verhandlungen über ein Kriegsende haben die USA wieder Ziele im Iran angegriffen. Das zuständige US-Kommando spricht von Selbstverteidigungsmaßnahmen. Jana Klonikowski.
3: Ja, wie es heißt, sollten die Angriffe dem Schutz der eigenen Soldaten vor den iranischen Streitkräften dienen. Dabei wurden Raketenabschussrampen und Schiffe, die Minen in der Straße von Hormuz legen wollten, attackiert. Eigentlich gilt im Irankrieg gerade eine Waffenruhe. Zuletzt hatte US-Präsident Trump auch noch ein Abkommen mit dem Iran in Aussicht gestellt. Hoffnungen auf eine schnelle Einigung, dann jedoch gleich wieder gedämpft.
2: Im schwedischen Göteborg ist ein autonom fahrender Bus gleich am ersten Tag mit Fahrgästen in eine Straßenbahn gekracht. Nach Angaben der Verkehrsbetriebe wurde aber niemand dabei verletzt. Der Bus war zuvor problemlos im Testbetrieb unterwegs und wird jetzt nochmal überprüft. Nach 29 Jahren ist für den VfL Wolfsburg erstmal Schluss mit Fußball-Bundesliga. Die Wolfsburger steigen zum ersten Mal in ihrer Geschichte ab. Riesenfreude dagegen in Paderborn. Der SC besiegte die Wolfsburger im Relegationsrückspiel mit 2:1 nach Verlängerung und machte damit den dritten Bundesliga-Aufstieg perfekt. Trainer Ralf Kettemann sagte nach dem Spiel bei Sat.1:
4: Vermutlich ein bisschen surreal und ich würde wahrscheinlich mindestens eine Nacht brauchen, um das zu realisieren. Aber am Ende nein, man kann es jetzt nicht in Worte fassen. Man hat bis gerade noch gezittert, war quasi im Spiel und jetzt heißt es erstmal ein durch den Tisch treten.
2: Und das deutsche Team hat sein letztes Vorrundenspiel bei der Eishockey-WM gegen Großbritannien mit 6:3 gewonnen. Der Einzug ins Viertelfinale ist aber noch nicht sicher. Dafür muss noch Außenseiter Ungarn gegen Lettland gewinnen.
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5: Sonnig geht's in den Tag, nur im Norden ziehen mehr Wolken durch und ab und zu kann da auch mal ein kurzer Schauer runterkommen. Später gibt's auch überm Schwarzwald und an den Alpen ein paar mehr Wolken. Sonst bleibt's ziemlich freundlich und richtig warm mit Höchstwerten von 21 bis 35 Grad. Morgen dann meist sonnig, an den Alpen gibt's aber Schauer und teils kräftige Gewitter, dazu 34 Grad maximal.

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0: Schöner Rock'n'Roll am frühen Morgen vertreibt Kummer und Sorgen. Richtig. Coast to Coast und der Hucklebuck. Hier in meiner Sendung.
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0: Dienstag. Dienstag heißt Dienstag, weil Gernot Dienst hat. Schon klar, ja, nee, ist klar. Der 26. Mai 2026. Ihr hört wie immer die gut gelaunte Quasselstrippe hier an den beiden Mikrofonen. Einen für den linken Kanal, das hier ist der linke Kanal und hier ist der rechte Kanal. Achso, ihr hört mit dem Handy, ja? Tja, soweit zum Thema Stereophonie, ne? Haben wir seit 1963 in Deutschland. Stereo hören wir. Stereo. Okay, aber die Neuzeit, ja, die bringt uns das hervorragende Smartphone in Mono wieder zurück. Richtig, genau. Montag bis Freitag von 6 bis 9 live und unlive von 3 Uhr in der Nacht bis 6 Uhr ran immer die Wiederholung vom Vortag. Zur vollen Stunde werdet ihr informiert mit Nachrichten, Sport und Wetterbericht kompakt. Dann in der 20. Sendeminute gibt's einen kleinen Beitrag um halb die Wetteraussichten für den heutigen Dienstag. Und 10 nach halb gucken wir mal, wer heute Geburtstag hat. Musikalischerseits, wie immer seid ihr gewohnt, der Fairnessfilter bedeutet, ich spiele meinen deutschsprachig gesungenen, gefolgt von einem nicht deutschsprachig gesungenen Titel. Das immer im Wechsel. Und dazwischen sagt der liebe Gernot die aktuelle Uhrzeit. 7 Uhr und 8 Minuten. 8 Minuten nach 7. Und nach Coast to Coast in Englisch haben wir was Deutsches mit Uwe Busse und die Gloria. Ach, was schön. Post Kaffee, ihr Lieben.

0: kenne ich irgendwo her, war so ein bisschen die Melodie, den Rhythmus, wo kommt denn das Boss her? Na klar, von den Flippers. Der Madre höchstpersönlich, Uwe Busse genannt, weit über 1000 Titel gehen auf sein Konto, unter anderem über 25 Jahre lang hat er den Flippers die Hits auf den Leib geschrieben. Hier sang er mal selber mit dem Titel Gloria. 7:12, 3 Minuten vor Viertel 8. Was hat man da vorhin Stunde gehört? Silver Convention, ne? Mit der hübschen rothaarigen Penny McLean. Jetzt ist sie nicht mehr rothaarig. Ich habe neulich einen Podcast gesehen. Da spricht sie über ihre vergangene Zeit. Die hat sie abgelegt, macht nichts. Aber eine Solo-Geschichte hat sie auch nochmal hingelegt. Ja, damals war es Penny McLean und 1, 2, 3, 4, Fire.
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Da war sie in Solomanier, Penny McLean und 1-2-3-4 Fryer hier in meiner Sendung Der Morgen mit Gernot. 7 Uhr und na gleich 16 Minuten, eine Minute nach Viertel 8 in der Zwischenzeit schon. Was haben wir vorhin gehört? Hier vor Penny McLean, Uwe Busse, ne? Und da sagte ich noch, er ist ein ganz großer Hitschreiber, unter anderem, wie gesagt, weit über 25 Jahre den Flippers die Titel geschrieben. Und hier hören wir tatsächlich mal wieder einen, ja? Ich guck mal, sind ja nicht alle, man muss dann auch fairerweise sagen, nicht alle Titel der Flippers sind von Uwe Busse, aber der hier schon, den wir jetzt hören, na? Die Flippers und in Venedig ist Maskenball. Vorher ein wichtiger Hinweis für meine Sendung hier. Liebe Sternchen R. Hörer Sternchen innen. Nein. So ein Blödsinn gibt es hier nicht. Der Morgen mit Gernot bleibt genderfrei. 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Liebe Radiohörer, danke fürs Einschalten hier in der genderfreien Sendung Der Morgen mit Gernot.

0: Und war das schön oder war das schön? Weh, ich höre hier wieder Worte. Nein. Die Flippers in Venedigs Maskenball. Das ist deutscher Disco Fox in Reinkultur. So soll's sein. 7 Uhr und 20 Minuten, ganz genau 10 Minuten vor 7:30. Jetzt gibt's den versprochenen Beitrag und anschließend eine Nummer, die kenne ich eigentlich nur von Patrick Lindner und Niki zusammen. Ne? Die beiden haben das Ding in Deutsch gesungen und hier höre ich's mal mit der niederländischen Formation. BZN, Baby Wolle Wu. Aber erst der Beitrag.
1: Unerwünscht lange hatte ein junger Däne am Wochenende in engem Kontakt mit einem Kondomautomaten gestanden. Der Mann hatte einen Finger bei einem Kneipenbesuch in der Maschine eingeklemmt, als er eine Packung mit Präservativen herausziehen wollte. Weder andere Wirtshausbesucher noch Helfer des Rettungsdienstes konnten den Mann befreien. Als die Helfer mit einem Schwingschleifer anrückten, um den Automaten zu zersägen, waren sowohl dieser wie auch der Mann verschwunden. Es zeigte sich, dass Freunde den Kasten herausgerissen hatten, um ihn samt dem Eingeklemmten zur Rettungsstation zu bringen. Dort wurde er dann befreit.
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Hier ist das Original. Das war's, ja? Aus der, oder von der Formation BZN. Das steht übrigens für Band Sonder Name. Das ist ja niederländisch. Ich kann das nicht aussprechen. Da gibt's andere Experten, die können das besser. Egal. Aber übersetzt heißt es durchaus Band ohne Namen. Aha. Also BZN hat keine Benennung. Wie auch immer. Das hier ist das Original. Und dann, ja, zur Richtigstellung, hat das Niki und Patrick Lindner in Deutsch dann gesungen. Ne? Schöne Nummer, flott zum Wachwerden. 7 Uhr und 26 Minuten, 4 Minuten trennen uns noch vor der 7:30 Marke. Frank Rivera ist jetzt dran und der sagt, hey, der Wind wird sich drehen. Ja, das stimmt. Der politische Wind in Deutschland auch. Ich freue mich drauf.

0: Schöne Nummer zum Mitschwurfen, so ein bisschen hin und her wackeln, langsam wach werden. Frank Rivera und hey, der Wind wird sich drehen um 7 Uhr und 30 Minuten. Ganz genau, halb acht haben wir es, Halbzeit der kompletten Sendung der Morgen mit Gernot und auch Halbzeit der zweiten Stunde. Die Wetterdaten, die werden wir jetzt erfahren und wie immer um halb wisst ihr ja schließlich ein paar Verbrauchertipps an. Was haben wir denn? Ah, eine schöne Nummer von Roxette. She's got nothing, ne? On. Nicht one, sondern on. Da ist ein kleiner Unterschied. What's the radio? Na bitte.
1: Sonnig geht's in den Tag, nur im Norden ziehen mehr Wolken durch und ab und zu kann da auch mal ein kurzer Schauer runterkommen. Später gibt's auch über dem Schwarzwald und an den Alpen ein paar mehr Wolken. Sonst bleibt's ziemlich freundlich und richtig warm mit Höchstwerten von 21 bis 35 Grad. Morgen dann meist sonnig, an den Alpen gibt's aber Schauer und teils kräftige Gewitter, dazu 34 Grad maximal.

0: Ja, Roxette und She's Got Nothing One. Nee, On. Warum sage ich immer One? Nee, da steht On. Ja, das ist ein Unterschied. Das stimmt tatsächlich. Was haben wir hier Schönes? Ich gucke wieder. Ja, ihr wisst ja, so ein bisschen immer das Aktuelle, was da so im Internet zu lesen ist. Hier steht am... Warte mal, wo fängt das an? Ach, hier geht's los. Ja, Karneval der Kulturen war ja am Wochenende auch, ne? In Kreuzberg, Friedrichshain, da die Geschichte, ne? Am nahen Blücherplatz, dem Ort des Straßenfestes zum Karneval der Kulturen, kam es demnach zu Auseinandersetzungen gegen zwei beteiligte Besucher, sei wegen gefährlicher Körperverletzung und versuchter Gefangenbefreiung Ermittlungen eingeleitet worden. Am Ende seien mehr als 200 Polizisten ausgerückt, um die Lage zu beruhigen. Na? Dabei wurde dem Bericht zufolge 24 Verdächtige vorübergehend festgenommen. Außerdem wurden 20 Ordnungswidrigkeitenanzeigen aufgenommen. Drei Polizisten wurden bei dem Einsatz leicht verletzt. Okay. Und ganz da unten steht, ganz unten, das kommt jetzt da, ja. Abgesehen von dem nächtlichen Einsatz zur Räumung der Straße kam es nach Angaben der Polizei während des Festes zu keinen größeren Zwischenfällen. Nein. Wenn 200 Polizisten eine Geschichte auflösen müssen mitten in der Nacht, weil es irgendwann Ruhestandalarm ist, dann ist es nicht, da ist keine größeren Zwischenfälle. Nein. Mann. Und das alles von denen, die zu dämlich sind, sich biologisch zu vervielfältigen. Gernot? Naja, ist doch so. Ja. Ich möchte mal sehen, wie zwei Männer ein Kind kriegen wollen. Oder zwei Frauen. Das will ich sehen. Da will ich aber bei sein, du. Denn wenn das passiert, ja, dann glaube ich nicht mehr an den lieben Gott. Und die Natur, die muss dann irgendwas kaputt gemacht haben. Wolfgang Petri, du bist ein Wunder. Das wäre dann auch wirklich ein Wunder, wenn zwei Männer ein Kind kriegen würden oder zwei Frauen. Das will ich sehen.
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Gucken wir mal, wer am 26. Mai heute Geburtstag hat oder hätte. Zum Beispiel John Wayne. Ja, für Freunde der Western-Geschichte. Singen konnte er auch, übrigens wissen wir ja. 1907 geboren, hätte er heute Geburtstag gehabt. Leider, wie wir auch wissen, ist er 1979 im Alter von 72 Jahren ja von uns gegangen. Ne? US-amerikanischer Schauspieler. Ebenfalls US-amerikanischer Schauspieler, bekannt aus den Dracula-Filmen, ne? Mit Christopher Lee. Die meine ich genau. Ne? Da war er immer der gute Dr. Van Helsing, ja, der den Dracula getötet hat. Ne? Peter Cushing hat heute, oder hätte vielmehr heute Geburtstag gehabt, 1913 geboren. Ne? Und ja, Fernsehkommissar Horst Tappert, der hätte heute auch Geburtstag, 1923 geboren. Wen haben wir noch auf der Pfanne? Zeig, guck, hier, da, der, den Ilona Christchen, ne? Fernsehmoderatorin, leider auch nicht mehr unter uns. Die hätte heute auch Geburtstag gehabt, 1951 geboren. Und musikalischerseits wollen wir heute würdigen die US-amerikanische Sängerin und Frontfrau der Formation Fleetwood Mac. Heute wird sie 48 Jahre, 1948 geboren. Die Rede ist von Stevie Nicks. Und die hören wir jetzt auch mit I Can't Wait. Na, bitteschön.

0: Geburtstagskind des Tages, Stevie Nicks von Fleetwood Mac, von der Formation, ne? Die Frontsängerin I Can't Wait. Schöne raue Stimme hat sie, ja, hört sich gut. Also ein bisschen Bonnie Tyler verdächtig, ja, ein wenig. Ja, jeder Stimme ist ja eigenartig. Eigenartig, nicht eigensinnig, nee, auch nicht einzigartig, so wäre es besser. Okay, dann lassen wir es so stehen. 7:47 in der Zwischenzeit, 7:58 haben wir's. Den Titel, den wir jetzt hören, Zuerst kam die Sonne, den gibt's auch in der Moderne, hätte ich beinahe gesagt, in den 80er Jahren, in der Schlagerwelt, gab's den schon mal von Michael Morgan. Ja, wir hören ihn jetzt aber, wo als erstes gesungen wurde, und zwar von Manfred Morgan. Nein, ist nicht der Papa, das ist nur ein Namenszufall. Zuerst kam die Sonne, hören wir gleich in wenigen Sekunden.
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Manfred Morgan. Ja, zuerst kam die Sonne, wie gesagt, Michael Morgan hat ihn auch gesungen, aber die sind beide weder verwandt noch verschwägert. Nur Namensgleichheit. Ja, nicht so schlimm. 7 Uhr und 51 Minuten, gerade noch so 9 Minuten vor 8. Wir hören jetzt gleich Hermits und No Milk Today. Aber vorher habe ich noch einen Aufreger. Ja, ihr wisst ja, ne? Ich gucke hier nebenbei immer, während der Sonne habe sonst nichts weiter zu tun, immer in das Tagespolitische rein, ne? Ist schon ein bisschen was durchgesickert zum Renteneintrittsalter, ne? Und ihr wisst ja, da gibt's ja Reformen jetzt ganz, ganz stark von dem Typen zwischen Februar und April. Der ist ja der unheimliche Durchblicker und der ganz, ganz Schlaue, wisst ihr ja. Ja, ja, ja. Also sprich, ein Rentner als Staatsoberhaupt, das stimmt nicht ganz. Der ist ja erst Platz 2, ne? Da gibt ja noch einen Hörer. Aber wie auch immer. Egal, wie auch immer, die Rentendebatte nimmt jedenfalls in Berlin Fahrt auf. Und sie wollen dann tatsächlich nicht nur die Rente, also das Eintrittsalter, erhöhen bis Richtung 70 Jahre, sondern auch noch die Rente, die man kriegt, also das Niveau selber, auch noch senken. Also später eintreten und noch weniger kriegen dafür. Eine Frage stellt sich bei mir allerdings. Wo ist die Rente geblieben, die die Leute zum Beispiel 1970 eingezahlt haben? Damals, ne, in den 70er Jahren. Wo ist das Geld? Wo ist das? Das haben die doch eingezahlt. Die müssten doch das dann jetzt irgendwann langsam kriegen. Geht ja bald los, ne, mit denen, die da damals anfingen zu arbeiten. Oder in den 60er Jahren, so 60er, 70er Jahre, ne? Ja, war da nicht mal irgendwas? Renten sind sicher und so. Gab's da nicht mal irgendwas? Wo ist bitte diese Kohle geblieben? Tja, wer die Frage beantworten kann, ich glaube, der kriegt einen Preis. Ich möchte mal wissen, wo die Kohle gelassen haben. Haben die das alle eingezahlt bei Harry Tisch? Hier, FDGB-Obmann, der ehemalige SED-Machtherrschaft da? Ja, dann weiß ich jetzt, wo das Geld ist. Hermits, no milk today.

0: Hammonds, Hermits und No Milk Today. Nee, heute wird nicht Milch getrunken, sondern Kaffee eher. Aber ein Schluck Milch ist drin, na, guck einer an. Ja, ein bisschen Kuh muss schon sein, da, je nachdem, wie jeder möchte. 7 Uhr und 57 Minuten, 3 Minuten vor 8 haben wir es in der Zwischenzeit. Einen schnuckligen Song habe ich noch bis ran an die Nachrichten, Sport und Wetterbericht. Und zwar im Trio, ne? Katharina Valente mit ihrem Bruder Silvio Francesco. Und mit im Bunde ist noch Peter Alexander. Komm ein bisschen mit nach Italien. Wir hören uns gleich wieder.
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0: die Zeit. Es ist 8 Uhr. 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
2: Im Studio Philipp Rösler. Schönen guten Morgen. Gesundheitsminister Rittwaken will offenbar den Beitragssatz für Kinderlose in der Pflegeversicherung erhöhen. Noch vor der Sommerpause soll der Gesetzentwurf dazu stehen, schreibt das RND. Hanna Messerschmidt, was steckt denn dahinter?
3: Naja, das Gesundheitsministerium rechnet mit einem Milliardendefizit in der Pflegeversicherung. Deshalb soll der Beitragszuschlag von Kinderlosen, die ja schon jetzt mehr bezahlen, von 0,6 auf 0,7 Prozentpunkte angehoben werden. Sie würden dann auf einen Beitragssatz von insgesamt 4,3% kommen. Geplant ist außerdem, dass die Eigenanteile für Pflegeheimkosten steigen und die Beiträge für Gutverdiener angehoben werden sollen.
2: Viele Bundespolizisten schieben ihren Dienst offenbar in Bruchbuden. Jede dritte Dienststelle sei marode, heißt es von der Gewerkschaft der Polizei. Tim Ritztrup mit den Einzelheiten.
4: GdP-Chef Roskopf spricht in der Rheinischen Post von Schimmel, heruntergekommenen Toiletten, überfüllten Räumen und Containerprovisorien. Für neue Kollegen würden Büros und Parkplätze fehlen. Wer von Einsatzkräften rund um die Uhr Höchstleistungen erwartet, muss ihnen auch vernünftige Bedingungen bieten, findet Roskopf. Das sei keine Luxusforderung, sondern eine Frage von Respekt, Motivation und letztlich auch öffentlicher Sicherheit.
2: Mitten in den Verhandlungen über ein Kriegsende haben die USA wieder Ziele im Iran angegriffen. Das zuständige US-Kommando spricht von Selbstverteidigungsmaßnahmen. Zum Schutz der eigenen Soldaten seien iranische Raketenabschussrampen und Schiffe, die Minen legen wollten, attackiert worden. Russland hat Ausländer und Diplomaten aufgefordert, Kiew so schnell wie möglich zu verlassen. Hintergrund sind wohl geplante neue Angriffe. Erst am Wochenende hatte Russland die Ukraine mit heftigen Luftangriffen überzogen. Dabei kam auch eine neue Hyperschallrakete zum Einsatz. Tränen beim VfL Wolfsburg, Jubel beim SC Paderborn. Der Zweitligist hat das Relegationsrückspiel mit 2:1 nach Verlängerung für sich entschieden und steigt zum dritten Mal in die Fußball-Bundesliga auf. Für Wolfsburg geht's dagegen nach 29 Jahren wieder runter in Liga 2.
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3: Sonnig geht's in den Tag, nur im Norden ziehen mehr Wolken durch und ab und zu kann da auch mal ein kurzer Schauer runterkommen. Später gibt's auch über dem Schwarzwald und an den Alpen ein paar mehr Wolken. Sonst bleibt's ziemlich freundlich und richtig warm mit Höchstwerten von 21 bis 35 Grad. Morgen dann meist sonnig, an den Alpen gibt's aber Schauer und teils kräftige Gewitter, dazu 34 Grad maximal.

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0: Die erste gecastete Band aus Berlin, The Teens und 1, 2, 3, 4, Red Light, war der Opener der dritten Stunde meiner Sendung.
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0: Dienstag, der 26. Mai 2026, ihr hört wie immer die Sendung Der Morgen mit Gernot, montags bis freitags live von 6 bis 9 und unlive von 3 Uhr in der Nacht bis 6 Uhr ran, immer die Wiederholung vom Vortag. Zur vollen Stunde beginnen wir die Sendung mit Nachrichten, Sport und Wetterbericht. In der 20. Sendeminute, da hören wir einen kleinen Beitrag, um halb dann die ausführlichen aktuellen Wetterdaten mit Wetterfrosch Kurt aus Berlin-Tegel, seinen Informationen, und 10 nach halb gucken wir mal, wer heute Geburtstag hat. Musikalischerseits, wie immer der stete Wechsel von Deutsch und Nichtdeutsch, nenne ich Fairnessfilter, denn sonst würden wir hier 3 Stunden lang Inselaffenmusik hören. Nein. Gernot, was für eine Musik? Nicht-Deutsche. Okay, nee, und das wollen wir nicht. In Deutschland gibt es so viele schöne Künstler. Nein, die Künstler sind nicht nur schön, sondern auch die Titel, die sie singen. Richtig, ne? Und die müssen ja irgendwo eine Plattform haben. Hier bei mir gibt's die. Immer einen deutschsprachig gesungenen, gefolgt von einem nicht deutschsprachig gesungenen Titel. Dazwischen die aktuelle Uhrzeit, logisch in der Morgensendung. 8 Uhr und 8 Minuten, 8 Minuten nach 8. Und somit hören wir jetzt was Deutsches, denn die Teens sangen ja in Englisch. Der Originaltitel ist vom King of Rock'n'Roll, ne? Kiss Me Quick. Und das Ding ziehen wir uns jetzt in Deutsch rein. Tja, wer könnte denn das Ding in Deutsch gesungen haben? Ihr werdet's nicht glauben. Udo Jürgens. Ja, hört euch an, er ist kaum zu erkennen, aber es war wirklich einer seiner ersten Titel sogar, ne? Nicht der, sondern einer seiner ersten. Kiss Me Quick. Von Udo Jürgens. Schön, dass ihr da seid, ihr Lieben. Ich stelle mich nochmal vor, damit ihr wisst, mit wem ihr es zu tun habt. Die nächsten gut 50 Minuten und dann singt der Udo.
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0: Na, habt ihr erkannt? Den griechischen Weinsänger? Ich war noch niemals in New York, genau. Udo Jürgens war das tatsächlich mit der deutschen Cover-Variante vom legendären Elvis Presley-Song Kiss Me Quick. 8 Uhr und 12 Minuten, 3 Minuten vor 8:45. In der Zwischenzeit Eddie Handingen, der besingt jetzt USSR. Na, guck mal einer an.
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0: Das war's schon. Ich dachte, da kommen noch zwei, drei Takte. Nee, dann war Schluss. Eddie Handingen und USSR. 8:16 in der Zwischenzeit. 8:09. Tina York ist jetzt mal wieder angesagt. Die kleine Schwester von der großen Mary Rose. Alles wäre unfair, ne? Ja gut, sie hat ein paar mehr Hits, die Mary Rose, und macht's auch länger. Aber die Tina kann's auch. Und das beweist sie uns jetzt mal mit Aiko Aiko. Hören wir gleich in wenigen Sekunden.
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0: Die Nummer ist auch richtig bekannt geworden von der Saragossa-Band. Ne? Die haben das Ding auch eine Zeit lang geschmettert. Aiko, Aiko. Und hier in der deutschen Fassung mit Tina York. Ja, der kleinen, aber nicht schlechteren, muss man mal wirklich fairerweise sagen, Schwester von Mary Rose. Ihr Lieben, wir haben es 8:20, ganz genau 10 Minuten vor 8:30. Jetzt gibt es den versprochenen Beitrag und anschließend wird Auto gewaschen, zusammen mit Rolls Royce und Car Wash. Na siehste, ja, ich kann mich an das Video erinnern in den 80ern bei Peter Illmann. Ja, ja, das war ganz neckig.
1: Echte Fußballfans können ihren Verein endlich auch über den Tod hinaus verbunden bleiben. Ein Bestattungsunternehmen fertigte jetzt erstmals auf Wunsch eines Kunden einen Sarg in den Vereinsfarben des FC Bayern München an. Solche Wünsche kommen immer öfter vor, sagte der Geschäftsführer der Firma Ahorn, Herbert Wieler, am Donnerstag in München. Der rot lackierte Buchensarg, dessen Deckel das blau-weiß-rote Vereinswappen ziert, kostet seinen Angaben zufolge zwischen 2.500 und 3.500 Euro.
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0: So, Auto ist sauber noch, Schluss aus Ende, Rolls Royce, so müsste ich auch erstmal nennen, ja, genau, ja, schönes Wortspiel. Car Wash, also sprich Auto waschen, 8 Uhr und 25 Minuten, 5 Minuten trennen uns noch vor der 8:30 Marke. Gleich kümmern wir uns ums Wetter, beziehungsweise um die Daten, ja, der Wetterfrosch Kurt aus Berlin-Tegel, der ist schon vorgehüpft, raus aus dem Glas, die Leiter hoch, raus aus dem Glas und hat die besorgt. Ne? Sind schon da, danke, lieber Kurt, dafür. Geht gleich los mit Vorlesen, aber erstmal hören wir noch einen schnuckligen Song vom Vorzeigeschweizer Leonard. Davon träume ich. Hören wir uns an, da ist er.
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0: Flotter, schöner Disco-Fox hier am frühen Morgen mit Leonard aus der Schweiz und davon träume ich. 8 Uhr und 29 Minuten haben wir es. Eine Minute trennt uns noch vor der halb neun Marke. Wir wenden uns jetzt den Wetteraussichten zu und wie immer um halb rum so, ne, die Werbung, ja, wie gesagt, auf die habe ich keinen Einfluss, ja, aber Werbung muss ja sein, wenn die Plattform muss ja in irgendeiner Form bezahlt werden. Wir haben ja hier schließlich keine öffentlich-rechtliche Kohle, die eingezogen wird, hier die Zwangsgebühren, wisst ihr ja, das ist ja hier nicht, ne? Und aber irgendwo muss es ja trotzdem herkommen, sonst würden wir uns ja nicht hören können. Das wäre sehr schade. Also, kleines bisschen Werbung, aber wirklich nur minimal. Manche hören gar keine, haben Glück. Die hören nämlich sofort dann die Doors und Light My Fire. Zuvor gucken wir mal, was hat denn der Kurt wieder für einen Blödsinn angestellt mit dem Wetter, ne? Angeblich soll er einen heißen Draht zu Petrus haben. Munkelt man, ja? Hören sagen es ist. Oh, tatsächlich, irgendwie muss der Pfingsten mit dem zusammen gegrillt haben oder so. Alles sonnig, also kann ich das weglassen hinten, ja? Ob das heiter oder bewölkt, wie auch immer. Nein, alle 16 Landeshauptstädte der 16 Bundesländer in sonnigem Format. Alphabetisch geht's los. Danke, Kurt, dafür. Ne? Liebe Grüße nach Berlin-Tegel. Berlin 20 Grad, in Bremen 19 Grad, Dresden 19 Grad, Düsseldorf meldet 19 Grad, in Erfurt sind's 17 Grad, Hamburg und Hannover beide 19 Grad, in Kiel 18 Grad, Magdeburg kickert, ja, siehst du? 22 Grad, ist ja ganz klar. Die freuen sich schon auf den 6. September. Ja, da wird's noch sonniger werden. Richtig. Mainz 21 Grad, in München 21 Grad, Potsdam 18 Grad, Saarbrücken 18 Grad, in Schwerin 19 Grad, Stuttgart meldet 20 Grad und wie immer zum Schluss Wiesbaden 20 Grad. So, wer hat gewonnen? Magdeburg. Die werden auch gewinnen. Da freue ich mich besonders drauf. Was hören wir jetzt Schönes? Naja, was ich angekündigt hatte. Los geht's.
1: Sonnig geht's in den Tag, nur im Norden ziehen mehr Wolken durch und ab und zu kann da auch mal ein kurzer Schauer runterkommen. Später gibt's auch über dem Schwarzwald und an den Alpen ein paar mehr Wolken. Sonst bleibt's ziemlich freundlich und richtig warm mit Höchstwerten von 21 bis 35 Grad. Morgen dann meist sonnig, an den Alpen gibt's aber Schauer und teils kräftige Gewitter, dazu 34 Grad maximal.
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0: Peter, du kannst die Luftgitarre wieder in die Ecke stellen. Ja, mein sehr geschätzter Kollege von der Sendung Musik für Erwachsene. Ja, der hat völlig abgerockt gerade. Mensch, rund um den Wohnzimmertisch, mein lieber Mann. Schöne Grüße an deine biologische Küchenmaschine. Ja, liebevoll gemeint. The Doors und Light My Fire mit 8 Uhr und 35 Minuten, 5 Minuten nach 9:30. Jetzt gibt's Country Music vom Feinsten aus deutschem Lande mit Larry Schuber und Western Union aus Berlin. Ich möchte so gerne mal nach Nashville. Nein, das ist zu weit weg, krieg ich Heimweh.
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Mal sehen, wer heute Geburtstag hat. Nee, sehen nicht, ist ja Radio. Also hören heute bekannte Eckgröße, hätte ich beinahe gesagt. Westernstar, Legende im wahrsten Sinne des Wortes. John Wayne, US-amerikanischer Schauspieler, 1907 geboren, ja, hätte heute Geburtstag gehabt. Wer kennt ihn nicht, ne? Dann, der ein oder andere wird, also der, die aus dem Bereich der Horror, ja, Horror-Genre, Filme, zum Beispiel Dracula, ja, und Vampir, da ist Christopher Lee bekannt, aber der hat nicht Geburtstag heute, nee, sondern der Gegenpart, der Artige, der den bösen Dracula umgebracht hat, Peter Cushing, ja, Dr. Van Helsing, 1913 geboren, hätte heute auch Geburtstag gehabt. Außerdem Kriminalkommissar, TV muss man sagen, TV, Kriminal-Oberermittler, was für ein Teil, der hätte heute auch Geburtstag gehabt, 1923 geboren, na klar, Horst Tappert, wer kennt ihn nicht, Ari, fahr den Wagen vor. Richtig. Wer hat noch Geburtstag? Ja, Ilona Christian. Leider auch viel zu früh von uns gegangen. Hätte heute auch Geburtstag gehabt, 1951 geboren. Und musikalischerseits habe ich die Stevie Nicks scharf im Blick. Haben wir in der ersten, zweiten und dritten Stunde jeweils einen anderen Titel gehört. Sie ist die Frontsängerin der Formation Fleetwood Mac. 1948 geboren. Herzlichen Glückwunsch auch allen anderen Geburtstagskindern des Tages. Lasst euch gut feiern und trinkt mal einen mit im Namen der Ortsgruppe Goldbrand. Hören wir Stevie Nicks und Stand Back.

0: Geburtstagskind des Tages. Ja, eigentlich ja 20 Millionen, ne? Wenn man also die 7, 8 Milliarden Menschen durch 365 Tage teilt, dann kommt man so circa auf 20 Millionen. Naja, es ist nur ein klitzekleiner Ausschnitt von denen, die heute Geburtstag haben. Stevie Nicks, die Frontsängerin von Fleetwood Mac. Stand back. 8 Uhr und 46 Minuten in der Zwischenzeit, eine Minute nach dreiviertel neun. Ihr Lieben, wenn ihr meine Sendung buchen wollt, könnt ihr das gerne tun. Unter anderem auf der Plattform Radio Clan, ja, beim Rodi, dann bei Audio Active, ja, beim Patrick in Cuxhaven oder auch beim Klaas, bei Syndications for Radio oder auch beim Andreas. Wie hat er? 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Ja, genau. Da ebenfalls könnt ihr meine Sendung buchen. Die verteilen das gerne. Das sind meine fleißigen Helfer. Dankeschön dafür an der Stelle. Und auch Dankeschön heute für die hohe Einschaltquote. Enorm mehr, wie zum Beispiel gestern. Ne? Danke dafür. Ihr Lieben, ich mache jetzt langsam den Fisch. Wünsche euch einen tollen Dienstag. Wir hören uns morgen früh ab 6 Uhr wieder, wenn es heißt, die Quasselstrippe gibt sich die Ehre. Nee, warte mal, das heißt anders. Der Morgen mit Gernot. So, war richtig. Ja. Und ja, da bleibt nichts weiter übrig. Schönen sonnigen Tag. Ich mache jetzt den Auf und Davon richtig Lauf. Diener nach links, Diener nach rechts. Tschüss, ihr Lieben. Macht's Schmugge. Euer Gernot aus dem immer sonnigen Märkisch-Oderland. Ja? Wir hören jetzt noch Sexy Rexy mit einem richtig coolen Medley. Es darf abgehottet werden. Bis morgen früh um 6.
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3: Im Studio Philipp Rösler. Schönen guten Morgen. Kinderlose sollen offenbar tiefer in die Tasche greifen, um die Pflegeversicherung aus den Miesen zu holen. Gesundheitsministerin Wagen plant, den extra Beitrag für Versicherte ohne Kinder leicht zu erhöhen, um 0,1 Prozentpunkte auf dann 4,3 Prozent vom Brutto. Für alle mit Kindern soll es bei maximal 3,6 Prozent bleiben, so das Redaktionsnetzwerk Deutschland. Hintergrund ist ein drohendes Milliardenloch in den Pflegekassen. Mitten in den Verhandlungen über ein Kriegsende haben die USA wieder Ziele im Iran angegriffen. Das zuständige US-Kommando spricht von Selbstverteidigungsmaßnahmen. Jana Klonikowski.
4: Ja, wie es heißt, sollten die Angriffe dem Schutz der eigenen Soldaten vor den iranischen Streitkräften dienen. Dabei wurden Raketenabschussrampen und Schiffe, die Minen in der Straße von Hormuz legen wollten, attackiert. Eigentlich gilt im Iran-Krieg gerade eine Waffenruhe. Zuletzt hat US-Präsident Trump auch noch ein Abkommen mit dem Iran in Aussicht gestellt. Hoffnungen auf eine schnelle Einigung, dann jedoch gleich wieder gedämpft.
3: Viele Bundespolizisten schieben ihren Dienst offenbar in Bruchbuden. Jede dritte Dienststelle sei marode, heißt es von der Gewerkschaft der Polizei. GdP-Chef Roßkopf sagte der Rheinischen Post, wer von den Einsatzkräften rund um die Uhr Höchstleistungen erwartet, muss ihnen auch vernünftige Bedingungen bieten. In Frankreich und Großbritannien sind neue Hitzerekorde für den Mai erreicht worden. Bei London wurden gestern 33,5 Grad gemessen und in ganz Frankreich war der Montag der heißeste Tag in einem Mai seit Beginn der Aufzeichnungen und heute sollen die Temperaturen noch weiter steigen. Der VfL Wolfsburg ist zum ersten Mal in seiner Geschichte aus der Fußball-Bundesliga abgestiegen. Nach einer völlig verkorksten Saison verloren die Wolfsburger das Relegationsrückspiel gegen Paderborn mit 1:2 nach Verlängerung. Die Paderborner steigen damit zum dritten Mal in die Bundesliga auf. Wolfsburgs Trainer Dieter Hecking sagte nach dem Spiel bei Sat.1:
5: Das tut natürlich weh, die Enttäuschung ist auch bei mir groß, weil wir hatten eine sehr intensive Zeit in den letzten 9 bis 10 Wochen, die wir zusammengearbeitet haben. Wir haben alles versucht. Wir haben alles, auch die Spieler haben alles investiert, um den Klassenerhalt zu schaffen.
3: Für Hecking ist es der zweite Abstieg nacheinander. Letztes Jahr ging es für ihn mit Bochum nach unten.
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6: Am Vormittag scheint vielerorts die Sonne, nur Richtung Küste ziehen ein paar Wolken durch und ab und zu kommt mal ein kurzer Schauer runter. Später gibt's überm Schwarzwald und an den Alpen ein paar Wolken. Insgesamt bleibt's aber oft trocken bei 21 bis 34 Grad. Morgen in der Mitte sonnig, an den Alpen Schauer und teils kräftige Gewitter, dazu ähnliche Werte wie heute.
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1: Im Studio Philipp Rösler. Schönen guten Tag. Gesundheitsminister Rittwaken will offenbar den Beitragssatz für Kinderlose in der Pflegeversicherung erhöhen. Noch vor der Sommerpause soll der Gesetzentwurf dazu stehen, schreibt das RND. Hanna Messerschmidt, was steckt denn dahinter?
2: Naja, das Gesundheitsministerium rechnet mit einem Milliardendefizit in der Pflegeversicherung. Deshalb soll der Beitragszuschlag von Kinderlosen, die ja schon jetzt mehr bezahlen, von 0,6 auf 0,7 Prozentpunkte angehoben werden. Sie würden dann auf einen Beitragssatz von insgesamt 4,3% kommen. Geplant ist außerdem, dass die Eigenanteile für Pflegeheimkosten steigen und die Beiträge für Gutverdiener angehoben werden sollen.
1: Die USA haben nach eigenen Angaben erneut Ziele im Iran angegriffen, darunter Raketenabschussrampen und Schiffe, die Minen legen wollten. Das zuständige US-Kommando spricht von Selbstverteidigungsmaßnahmen. Im Iran-Krieg gilt gerade eigentlich eine Waffenruhe. Die USA und der Iran verhandeln über ein dauerhaftes Ende der Kämpfe. Hoffnungen auf ein schnelles Abkommen waren zuletzt wieder gedämpft worden. Der Tourismusbeauftragte Ploss sieht in der Golfkrise eine Chance für die deutschen Urlaubsorte. Der CDU-Politiker sagte den Funke-Zeitungen, er rechne vor allem an Nord- und Ostsee mit einer stärkeren Nachfrage. Er will die deutschen Tourismusstandorte stärken, unter anderem mit Investitionen ins Autobahn- und Schienennetz. Tränen beim VfL Wolfsburg, Jubel beim SC Paderborn. Der Zweitligist hat das Relegationsrückspiel mit 2:1 nach Verlängerung für sich entschieden und steigt zum dritten Mal in die Fußball-Bundesliga auf. Jana Klonikowski.
3: Für Wolfsburg geht's dagegen nach 29 Jahren wieder runter in Liga 2. Dabei waren die Wolfsburger schnell in Führung gegangen, kassierten dann in der 14. Minute aber eine gelb-rote Karte und Paderborn drehte das Spiel. Am Ende steht Wolfsburgs erster Bundesliga-Abstieg der Vereinsgeschichte und eine Riesenaufstiegsparty in Paderborn. Die gab es dort zuletzt 2019. Damals war nach einer Saison dann aber schon wieder Schluss mit dem Abenteuer Bundesliga.
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2: Am Vormittag scheint vielerorts die Sonne, nur Richtung Küste ziehen ein paar Wolken durch und ab und zu kommt mal ein kurzer Schauer runter. Später gibt's überm Schwarzwald und an den Alpen ein paar Wolken, insgesamt bleibt's aber oft trocken bei 21 bis 34 Grad. Morgen in der Mitte sonnig, an den Alpen Schauer und teils kräftige Gewitter, dazu ähnliche Werte wie heute.
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1: Im Studio Philipp Rösler. Schönen guten Tag. Wer keine Kinder hat, soll bald mehr in die Pflegeversicherung einzahlen. Das plant Gesundheitsministerin Waken, schreibt das Redaktionsnetzwerk Deutschland. Der Extrabeitrag für Kinderlose soll von 0,6 auf 0,7 Prozentpunkte steigen, macht dann insgesamt 4,3 Prozent vom Gehalt. Hintergrund ist ein Milliardenloch in der Pflegekasse. Auch die Eigenanteile im Pflegeheim sollen steigen. Viele Bundespolizisten schieben ihren Dienst offenbar in Bruchbuden. Jede dritte Dienststelle sei marode, heißt es von der Gewerkschaft der Polizei. Tim Ritztrup mit den Einzelheiten.
2: GdP-Chef Roskopf spricht in der Rheinischen Post von Schimmel, heruntergekommenen Toiletten, überfüllten Räumen und Containerprovisorien. Für neue Kollegen würden Büros und Parkplätze fehlen. Wer von Einsatzkräften rund um die Uhr Höchstleistungen erwartet, muss ihnen auch vernünftige Bedingungen bieten, findet Roskopf. Das sei keine Luxusforderung, sondern eine Frage von Respekt, Motivation und letztlich auch öffentlicher Sicherheit.
1: Fast jeder fünfte Mensch in Deutschland raucht. Die Zahl ist in den vergangenen Jahren damit ziemlich stabil geblieben. Am häufigsten greifen die 40- bis 44-Jährigen zu Kippe oder zur E-Zigarette. In der Altersgruppe liegt der Raucheranteil bei 26%. Zuletzt ist Rauchen aber auch bei den Jüngeren wieder beliebter geworden. Die Sorge vor neuen heftigen russischen Angriffen auf Kiew wächst. Russland hat jetzt Ausländer und Diplomaten aufgefordert, die ukrainische Hauptstadt so schnell wie möglich zu verlassen. Mehr von Jana Klonikowski.
3: Erst jetzt am Wochenende hatte Russland massive Angriffe auf die Ukraine geflogen. Dabei kam auch eine atomwaffenfähige Hyperschallrakete zum Einsatz. Das hatte für Entsetzen und Empörung bei den westlichen Verbündeten der Ukraine gesorgt. Kanzler Merz sprach von einer rücksichtslosen Eskalation. EU-Kommissionschefin von der Leyen von Terror gegen Zivilisten. Noch in dieser Woche wollen wohl die EU-Außenminister über eine gemeinsame Reaktion beraten.
1: Bei der Eishockey-WM fiebert das deutsche Team heute mit Ungarn. Nur wenn der Außenseiter gegen Lettland in der regulären Spielzeit gewinnt, kommt Deutschland noch ins Viertelfinale. Ansonsten ist das Turnier in der Schweiz für die DEB-Auswahl beendet.
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4: Fast überall in Deutschland scheint gerade die Sonne, nur Richtung Küste gibt's mal ein paar Wolken. Auf Rügen kann auch mal ein kurzer Schauer runterkommen. Später tauchen auch überm Schwarzwald und an den Alpen ein paar Wolken auf. Insgesamt bleibt's aber sommerlich mit maximal 21 bis 34 Grad. Morgen dann an den Alpen Schauer und Gewitter, sonst meist trocken. Dazu bis zu 33 Grad maximal.
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4: Im Studio Philipp Rösler. Schönen guten Tag. In Deutschland wird weiter viel geraucht und gewaped. Knapp ein Fünftel macht das, heißt es vom Statistischen Bundesamt. Am häufigsten greifen die 40- bis 44-Jährigen zu Kippe oder E-Zigarette. Aber auch bei Jugendlichen ist Rauchen wieder beliebter geworden. Dazu der Drogenbeauftragte der Bundesregierung, Hendrik Streeck.
5: Jugendliche werden durch poppige Aufmachung süßen Geschmack an einen hochgradig abhängig machenden Stoff herangeführt, dem Nikotin, und abhängig gemacht. Das sind Produkte, die im Übrigen zu 90% in China hergestellt werden. Solche aromatisierten Stoffe wie Strawberry Kiwi Vapes sind in China selber verboten, aber wir importieren sie.
4: In Belgien sind ein Schulbus und ein Zug zusammengestoßen. Laut belgischen Medien gibt es mehrere Tote. Der Kleinbus mit den Schülern drin ist wohl an einem Bahnübergang zwischen Brüssel und Antwerpen von dem Zug erfasst worden. Offenbar waren die Schranken geschlossen. Warum der Bus trotzdem auf die Gleise fuhr, ist unklar. Gesundheitsministerin Wagen will offenbar den Beitragssatz für Kinderlose in der Pflegeversicherung erhöhen. Noch vor der Sommerpause soll der Gesetzentwurf dazu stehen, schreibt das RND. Hanna Messerschmidt, was steckt denn dahinter?
6: Naja, das Gesundheitsministerium rechnet mit einem Milliardendefizit in der Pflegeversicherung. Deshalb soll der Beitragszuschlag von Kinderlosen, die ja schon jetzt mehr bezahlen, von 0,6 auf 0,7 Prozentpunkte angehoben werden. Sie würden dann auf einen Beitragssatz von insgesamt 4,3% kommen. Geplant ist außerdem, dass die Eigenanteile für Pflegeheimkosten steigen und die Beiträge für Gutverdiener angehoben werden sollen.
4: In Frankreich und Großbritannien sind neue Hitzerekorde für den Mai erreicht worden. Bei London wurden gestern 33,5 Grad gemessen und in ganz Frankreich war der Montag der wärmste Tag in einem Mai seit Beginn der Aufzeichnungen. Heute sollen die Temperaturen noch höher steigen. Auch in Deutschland wackeln örtlich Hitzerekorde. Vor 21 Jahren kletterte das Thermometer in Weibstadt im Rhein-Neckar-Kreis auf 35 Grad. Die Marke könnte heute überschritten werden.
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6: Fast überall in Deutschland scheint gerade die Sonne, nur Richtung Küste gibt's mal ein paar Wolken. Auf Rügen kann auch mal ein kurzer Schauer runterkommen. Später tauchen auch überm Schwarzwald und an den Alpen ein paar Wolken auf. Insgesamt bleibt's aber sommerlich mit maximal 21 bis 34 Grad. Morgen dann an den Alpen Schauer und Gewitter, sonst meist trocken. Dazu bis zu 33 Grad maximal.
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1: Im Studio Philipp Rösler. Schönen guten Tag. Fast jeder Fünfte in Deutschland raucht. Das hat der Drogenbeauftragte der Bundesregierung, Hendrik Streeck, gesagt. Jugendliche sind mittlerweile immer häufiger am Rauchen und Vapen. In den letzten Jahren ist der Anteil der Raucher unter den 12- bis 17-Jährigen deutlich angestiegen. Streeck betont:
2: Aromen, die den Einstieg für Kinder und Jugendliche erleichtern, müssen vom Markt. Cola, Kaugummi, Erdbeer machen ein Abhängigkeitsprodukt am Ende angenehmer, süßer und sozial auch anschlussfähiger, wenn es eben nur nach Kiwi riecht und nicht nach Rauch. Und solche Aromen senken insgesamt die Hemmschwelle fürs Rauchen und den Konsum solcher Produkte.
1: Bei einem schweren Zusammenstoß zwischen einem Schulbus und einem Zug sind in Belgien 2 Kinder und 2 Erwachsene ums Leben gekommen. Das hat der belgische Verkehrsminister mitgeteilt. Offenbar war der Schulbus nördlich von Brüssel trotz geschlossener Schranken über einen Bahnübergang gefahren. Viele Bundespolizisten schieben ihren Dienst offenbar in Bruchbuden. Jede dritte Dienststelle sei marode, heißt es von der Gewerkschaft der Polizei. GdP-Chef Roßkopf sagte der Rheinischen Post, wer von den Einsatzkräften rund um die Uhr Höchstleistungen erwartet, muss ihnen auch vernünftige Bedingungen bieten. US-Außenminister Rubio hält Frieden mit dem Iran weiter für möglich, trotz der neuen US-Angriffe. Im Laufe des Tages sind weitere Verhandlungen geplant. Gestern hatten die USA Raketenstellungen und Schiffe angegriffen, trotz geltender Waffenruhe. In Deutschland herrscht gerade überall Sommerwetter. Der Deutsche Wetterdienst rechnet aber nicht mit neuen Temperaturrekorden. Tim Pritztrup mit mehr.
3: Vor allem im Südwesten wird es heute und morgen heiß. Bis zu 34 Grad sind drin. Schattensuche ist da angesagt. Rekordverdächtig ist das Ganze laut DWD, aber zumindest hierzulande nicht. Im Mai 1922 wurden in Hamburg fast 37 Grad gemessen. Über Teilen Europas hängt gerade eine Hitzeglocke. Deutschland liegt am Rand. In Frankreich und Großbritannien wurden Hitzerekorde gebrochen.
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4: Viel Sonne jetzt Richtung Nachmittag, ein paar Wolken sind auch unterwegs, auf Rügen kann auch mal ein kurzer Schauer runterkommen. Dazu wird's richtig heiß, meist liegen die Höchstwerte zwischen 21 und 34 Grad. Morgen bleibt's oft sonnig und trocken, an den Alpen sind aber Schauer und Gewitter möglich, bei bis zu 33 Grad.
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1: Im Studio André Glatzel. Schönen guten Tag. In Deutschland wird weiter viel geraucht und gewaped. Knapp ein Fünftel macht das, heißt es vom Statistischen Bundesamt. Am häufigsten greifen die 40- bis 44-Jährigen zu Kippe oder zur E-Zigarette. Auch bei Jugendlichen ist Rauchen wieder beliebter geworden. Dazu der Drogenbeauftragte der Bundesregierung, Hendrik Streeck.
2: Jugendliche werden durch poppige Aufmachung süßen Geschmack an einen hochgradig abhängig machenden Stoff herangeführt, dem Nikotin, und abhängig gemacht. Das sind Produkte, die im Übrigen zu 90% in China hergestellt werden. Solche aromatisierten Stoffe wie Strawberry Kiwi Vapes sind in China selber verboten, aber wir importieren sie.
1: Bei einem schweren Zusammenstoß zwischen einem Schulbus und einem Zug in Belgien sind zwei Kinder und zwei Erwachsene ums Leben gekommen. Das hat der belgische Verkehrsminister Grücke mitgeteilt. Offenbar war der Schulbus nördlich von Brüssel trotz geschlossener Schranken über einen Bahnübergang gefahren. Viele Bundespolizisten schieben ihren Dienst offenbar in Bruchbuden. Jede dritte Dienststelle sei marode, heißt es von der Gewerkschaft der Polizei. Mehr von Tim Britztrupp.
3: GdP-Chef Roßkopf spricht in der Rheinischen Post von Schimmel, heruntergekommenen Toiletten, überfüllten Räumen und Containerprovisorien. Für neue Kollegen würden Büros und Parkplätze fehlen. Wer von Einsatzkräften rund um die Uhr Höchstleistungen erwartet, muss ihnen auch vernünftige Bedingungen bieten, findet Roßkopf. Das sei keine Luxusforderung, sondern eine Frage von Respekt, Motivation und letztlich auch öffentlicher Sicherheit.
1: Die USA gehen wohl auf Distanz zur NATO. Wie der Spiegel berichtet, wollen die Amerikaner ihre Militärbeiträge stark zurückfahren. Es geht vor allem um weniger Kampfjets, Kriegsschiffe und Drohnen. US-Präsident Trump fordert seit längerem, dass Europa und Kanada mehr in die NATO-Verteidigung stecken sollen. Viele Deutsche wünschen sich eine Welt ohne künstliche Intelligenz. Bei einer Umfrage des Digitalverbandes Bitkom haben das 42% gesagt. Sowohl im Alltag als auch im Job wird KI mittlerweile immer mehr genutzt. Das verunsichert viele, sagt Bitkom-Präsident Wintergerst.
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4: Viel Sonne jetzt Richtung Nachmittag. Ein paar Wolken sind auch unterwegs. Auf Rügen kann auch mal ein kurzer Schauer runterkommen. Dazu wird's richtig heiß. Meist liegen die Höchstwerte zwischen 21 und 34 Grad. Morgen bleibt's oft sonnig und trocken. An den Alpen sind aber Schauer und Gewitter möglich, bei bis zu 33 Grad.

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1: Im Studio André Glatzel. Schönen guten Tag. Ob Kippen oder E-Zigaretten, fast jeder Fünfte in Deutschland raucht oder vapet. Das hat der Drogenbeauftragte der Bundesregierung Hendrik Streeck gesagt. Besonders auffällig: In den letzten Jahren ist der Anteil der Raucher unter den 12- bis 17-Jährigen deutlich angestiegen. Streeck fordert, dass Aromen, die den Einstieg von Kindern und Jugendlichen erleichtern, vom Markt müssen. Sprich, solche Geschmacksrichtungen wie Cola, Erdbeer oder Kiwi. In Belgien ist ein Zug mit einem Schulbus kollidiert. Es gibt 4 Tote, 2 Kinder und 2 Erwachsene. Das hat die belgische Regierung mitgeteilt. Die Einzelheiten von Tom Husse.
2: Passiert ist das Ganze am Morgen auf einem Bahnübergang nicht weit von Brüssel entfernt. Von der Bahngesellschaft heißt es, Bilder der Überwachungskameras zeigen, wie der Bus auf den Bahnübergang fährt, obwohl die Schranke unten ist. Die genauen Hintergründe sind noch unklar. 7 Kinder und 2 Erwachsene saßen in dem Bus, als der Unfall passiert ist. Im Zug blieben alle unverletzt.
1: Die Staatsanwaltschaft Potsdam ermittelt wegen häuslicher Gewalt gegen Schauspieler Christian Ulmen. In der Sache geht es um Vorwürfe seiner Ex-Frau Colleen Fernandes. Die 44-Jährige hat ihm auch digitale Gewalt vorgeworfen, das wird noch geprüft. Ulmen streitet die Vorwürfe ab. Die meisten Deutschen glauben nicht an ein Comeback der FDP unter Parteiurgestein Kubicki. Nur 25% gehen in einer NTV-Umfrage davon aus, dass es die Partei zurück in den Bundestag schafft. Am kommenden Samstag soll Kubicki zum neuen Parteichef gewählt werden. In Deutschland herrscht gerade überall Sommerwetter. Der Deutsche Wetterdienst rechnet aber nicht mit neuen Temperaturrekorden. Mehr von Tim Britztrup.
3: Vor allem im Südwesten wird es heute und morgen heiß. Bis zu 34 Grad sind drin. Schattensuche ist da angesagt. Rekordverdächtig ist das Ganze laut DWD, aber zumindest hierzulande nicht. Im Mai 1922 wurden in Hamburg fast 37 Grad gemessen. Über Teilen Europas hängt gerade eine Hitzeglocke. Deutschland liegt am Rand. In Frankreich und Großbritannien wurden Hitzerekorde gebrochen.
1: Deutschland ist bei der Eishockey-WM in der Schweiz ausgeschieden. Trotz 3 Siegen in Folge war die DEB-Auswahl auf Schützenhilfe angewiesen, um noch ins Viertelfinale zu kommen. Dafür hätte Ungarn gegen Lettland gewinnen müssen. Allerdings setzten sich die Letten mit 8:1 durch.
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4: Sonne satt am Himmel, dazu bleibt es in meisten Ecken trocken, nur überm Schwarzwald und über den Alpen hängen ein paar Wolken rum. Bis zum Abend ändert sich nicht viel und die Temperaturen liegen gerade, je nach Gegend, zwischen 21 und 34 Grad. Morgen kommt an der Küste mehr Grau rein, sonst ist es oft sonnig. Richtung Alpen ab und zu ein Schauer oder ein Gewitter, dazu maximal 33 Grad.

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0: Im Studio André Glatzel. Schönen guten Tag. Fast jeder Fünfte in Deutschland raucht. Das hat der Drogenbeauftragte der Bundesregierung Hendrik Streeck gesagt. Jugendliche sind mittlerweile immer häufiger am Rauchen und Vapen. In den letzten Jahren ist der Anteil der Raucher unter den 12- bis 17-Jährigen deutlich angestiegen. Streeck betont:
1: Aromen, die den Einstieg für Kinder und Jugendliche erleichtern, müssen vom Markt. Cola, Kaugummi, Erdbeer machen ein Abhängigkeitsprodukt am Ende angenehmer, süßer und sozial auch anschlussfähiger, wenn es eben nur nach Kiwi riecht und nicht nach Rauch. Und solche Aromen senken insgesamt die Hemmschwelle fürs Rauchen und den Konsum solcher Produkte.
0: Tragischer Unfall in Belgien. Dort sind ein Schulbus und ein Zug zusammengestoßen. Es gibt 4 Tote, 2 Kinder und 2 Erwachsene, so die belgische Regierung. Passiert ist das Ganze in der Nähe von Brüssel. Der Bus ist dort auf einen Bahnübergang gefahren, obwohl die Schranke unten war. Gesundheitsministerin Wagen will offenbar den Beitragssatz für Kinderlose in der Pflegeversicherung erhöhen. Noch vor der Sommerpause soll der Gesetzentwurf dazu stehen, schreibt das RND. Hanna Messerschmidt, was steckt dahinter?
2: Naja, das Gesundheitsministerium rechnet mit einem Milliardendefizit in der Pflegeversicherung. Deshalb soll der Beitragszuschlag von Kinderlosen, die ja schon jetzt mehr bezahlen, von 0,6 auf 0,7 Prozentpunkte angehoben werden. Sie würden dann auf einen Beitragssatz von insgesamt 4,3% kommen. Geplant ist außerdem, dass die Eigenanteile für Pflegeheimkosten steigen und die Beiträge für Gutverdiener angehoben werden sollen.
0: Das Landgericht Wuppertal hat 4 Geldautomatensprenger zu langen Haftstrafen verurteilt. Einer der Niederländer kommt für über 8 Jahre hinter Gitter. Die Männer haben 18 Geldautomaten in Deutschland gesprengt und dabei über 1,5 Millionen Euro erbeutet. Deutschland ist bei der Eishockey-WM in der Schweiz ausgeschieden. Trotz 3 Siegen in Folge war die DEB-Auswahl auf Schützenhilfe angewiesen, um noch ins Viertelfinale zu kommen. Dafür hätte Ungarn gegen Lettland gewinnen müssen. Allerdings setzten sich die Letten mit 8:1 durch.
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4: Sonne satt am Himmel, dazu bleibt es in meisten Ecken trocken, nur überm Schwarzwald und über den Alpen hängen ein paar Wolken rum. Bis zum Abend ändert sich nicht viel und die Temperaturen liegen gerade, je nach Gegend, zwischen 21 und 34 Grad. Morgen kommt an der Küste mehr Grau rein, sonst ist es oft sonnig. Richtung Alpen ab und zu ein Schauer oder ein Gewitter, dazu maximal 33 Grad.

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noch immer strömen Hunderte an Menschen in Massen aus den Städten dieser Welt. Wohin genau ist unserem Nachrichtenteam nicht bekannt. Entschuldigen Sie, was haben Sie und all die anderen Menschen hier vor?

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4: Im Studio André Glatzel. Schönen guten Tag. In Deutschland wird weiter viel geraucht und gewaped. Knapp ein Fünftel macht das, heißt es vom Statistischen Bundesamt. Am häufigsten greifen die 40- bis 44-Jährigen zu Kippe oder zur E-Zigarette. Auch bei Jugendlichen ist Rauchen wieder beliebter geworden. Dazu der Drogenbeauftragte der Bundesregierung, Hendrik Streeck.
5: Jugendliche werden durch poppige Aufmachung süßen Geschmack an einen hochgradig abhängig machenden Stoff herangeführt, dem Nikotin, und abhängig gemacht. Das sind Produkte, die im Übrigen zu 90% in China hergestellt werden. Solche aromatisierten Stoffe wie Strawberry Kiwi Vapes sind in China selber verboten, aber wir importieren sie.
4: Bei einem schweren Zusammenstoß zwischen einem Schulbus und einem Zug in Belgien sind zwei Kinder und zwei Erwachsene ums Leben gekommen. Das hat der belgische Verkehrsminister Grücke mitgeteilt. Offenbar war der Schulbus nördlich von Brüssel trotz geschlossener Schranken über einen Bahnübergang gefahren. Um die Pflegeversicherung aus den Miesen zu holen, sollen Kinderlose tiefer in die Tasche greifen. Wie das RND schreibt, plant Gesundheitsministerin Wagen, den Extrabeitrag leicht zu erhöhen. Um 0,1 Prozentpunkte auf dann 4,3% vom Brutto. Für alle mit Kindern soll sich nichts ändern. EU-Vertreter weisen die russischen Einschüchterungsversuche in Sachen Ukraine zurück. Russland hatte mit weiteren heftigen Luftangriffen auf Kiew gedroht und Ausländer sowie Diplomaten zur Ausreise aufgefordert. EU-Botschafterin Martinova schreibt dazu auf X: Europa geht nirgendwo hin, wir bleiben in Kiew. In Deutschland herrscht gerade überall Sommerwetter. Der Deutsche Wetterdienst rechnet aber nicht mit neuen Temperaturrekorden. Mehr von Tim Britztrup.
6: Vor allem im Südwesten wird es heute und morgen heiß. Bis zu 34 Grad sind drin. Schattensuche ist da angesagt. Rekordverdächtig ist das Ganze laut DWD, aber zumindest hierzulande nicht. Im Mai 1922 wurden in Hamburg fast 37 Grad gemessen. Über Teilen Europas hängt gerade eine Hitzeglocke. Deutschland liegt am Rand. In Frankreich und Großbritannien wurden Hitzerekorde gebrochen.
4: Deutschland ist bei der Eishockey-WM in der Schweiz ausgeschieden. Trotz drei Siegen in Folge war die DEB-Auswahl auf Schützenhilfe angewiesen, um noch ins Viertelfinale zu kommen. Dafür hätte Ungarn gegen Lettland gewinnen müssen. Allerdings setzten sich die Letten mit 8:1 durch.
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7: Viel Sonne ist gerade am späten Nachmittag angesagt und es bleibt trocken. Nur über dem Schwarzwald und an den Alpen hängen ein paar Wolken rum. Dazu wird es teils richtig warm. Die aktuellen Spitzen liegen so bei 21 bis 34 Grad. Morgen gibt es an den Alpen mehr Wolken, dazu ab und zu Schauer und Gewitter. Sonst oft sonnig und trocken bei maximal 33 Grad.

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1: Im Studio André Glatzel. Schönen guten Abend. Fast jeder Fünfte in Deutschland raucht. Das hat der Drogenbeauftragte der Bundesregierung Hendrik Streeck gesagt. Jugendliche sind mittlerweile immer häufiger am Rauchen und Vapen. In den letzten Jahren ist der Anteil der Raucher unter den 12- bis 17-Jährigen deutlich angestiegen. Streeck betont:
2: Aromen, die den Einstieg für Kinder und Jugendliche erleichtern, müssen vom Markt. Cola, Kaugummi, Erdbeer machen ein Abhängigkeitsprodukt am Ende angenehmer, süßer und sozial auch anschlussfähiger, wenn es eben nur nach Kiwi riecht und nicht nach Rauch. Und solche Aromen senken insgesamt die Hemmschwelle fürs Rauchen und den Konsum solcher Produkte.
1: Tragischer Unfall.

0: In Belgien, dort sind ein Schulbus und ein Zug zusammengestoßen. Es gibt 4 Tote, 2 Kinder und 2 Erwachsene, so die belgische Regierung. Passiert ist das Ganze in der Nähe von Brüssel. Der Bus ist dort auf einen Bahnübergang gefahren, obwohl die Schranke unten war. Einheitliche Bildungsstandards, damit alle Kinder die gleichen Chancen haben. Dafür spricht sich eine große Mehrheit der Menschen in Deutschland aus. Das zeigt eine Umfrage des Deutschen Kinderhilfswerks. Viele fordern außerdem mehr Investitionen in Kitas und auch mehr Personal. Auch Bundesbildungsministerin Prien hat sich zu dem Bericht geäußert. Sie findet,
1: dass die Investitionen in dieses umfassend verstandene Bildungssystem die Voraussetzung dafür sind, dass junge Menschen eine Chance haben, ein selbstbestimmtes Leben zu führen und auch an unserem politischen System teilzuhaben, gesellschaftliche Teilhabe überhaupt leben zu können. Ohne Bildung funktioniert das nicht.
0: Schweden geht mit gutem Beispiel voran. Weil die Energiekosten weiter hoch sind, will das Land billigere Tickets für den ÖPNV anbieten. Die Preise für Monatskarten sollen halbiert werden. In Deutschland gibt es bislang nur den Tankrabatt, der Verbraucher entlasten soll. Deutschland ist bei der Eishockey-WM in der Schweiz ausgeschieden. Trotz 3 Siegen in Folge war die DEB-Auswahl auf Schützenhilfe angewiesen, um noch ins Viertelfinale zu kommen. Dafür hätte Ungarn gegen Lettland gewinnen müssen. Allerdings setzten sich die Letten mit 8:1 durch.
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3: Viel Sonne ist gerade am späten Nachmittag angesagt und es bleibt trocken. Nur über dem Schwarzwald und an den Alpen hängen ein paar Wolken rum. Dazu wird es teils richtig warm. Die aktuellen Spitzen liegen so bei 21 bis 34 Grad. Morgen gibt es an den Alpen mehr Wolken, dazu ab und zu Schauer und Gewitter. Sonst oft sonnig und trocken bei maximal 33 Grad.

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2: Im Studio Gisa Weber, schönen guten Abend. In Deutschland wird weiter viel geraucht und gewaped. Knapp ein Fünftel macht das, heißt es vom Statistischen Bundesamt. Am häufigsten greifen die 40- bis 44-Jährigen zu Kippe oder zur E-Zigarette. Aber auch bei Jugendlichen ist Rauchen wieder beliebter geworden. Dazu der Drogenbeauftragte der Bundesregierung, Hendrik Streeck.
3: Jugendliche werden durch poppige Aufmachung süßen Geschmack an einen hochgradig abhängig machenden Stoff herangeführt, dem Nikotin, und abhängig gemacht. Das sind Produkte, die im Übrigen zu

0: 90% in China hergestellt werden. Solche aromatisierten Stoffe wie Strawberry Kiwi Vapes sind in China selber verboten, aber wir importieren sie.
1: Einheitliche Bildungsstandards, damit alle Kinder die gleichen Chancen haben. Dafür spricht sich eine große Mehrheit der Menschen in Deutschland aus. Das zeigt eine Umfrage des Deutschen Kinderhilfswerks. Viele fordern außerdem mehr Investitionen in Kitas und auch mehr Personal. Auch Bundesbildungsministerin Prien hat sich zu dem Bericht geäußert. Sie findet,
2: dass die Investitionen in dieses umfassend verstandene Bildungssystem die Voraussetzung dafür sind, dass junge Menschen eine Chance haben, ein selbstbestimmtes Leben zu führen und auch an unserem politischen System teilzuhaben, gesellschaftliche Teilhabe überhaupt leben zu können. Ohne Bildung funktioniert das nicht.
1: In Belgien ist ein Zug mit einem Schulbus kollidiert. Es gibt 4 Tote, 2 Kinder und 2 Erwachsene. Das hat die belgische Regierung mitgeteilt. Die Einzelheiten von Tom Husse.
3: Passiert ist das Ganze am Morgen auf einem Bahnübergang nicht weit von Brüssel entfernt. Von der Bahngesellschaft heißt es, Bilder der Überwachungskameras zeigen, wie der Bus auf den Bahnübergang fährt, obwohl die Schranke unten ist. Die genauen Hintergründe sind noch unklar. 7 Kinder und 2 Erwachsene saßen in dem Bus, als der Unfall passiert ist. Im Zug blieben alle unverletzt.
1: US-Außenminister Rubio hält Frieden mit dem Iran weiter für möglich, trotz der neuen US-Angriffe. Im Laufe des Tages sind weitere Verhandlungen geplant. Gestern hatten die USA Raketenstellungen und Schiffe angegriffen, trotz geltender Waffenruhe. Knapp die Hälfte aller Flüge an deutschen Airports sind im letzten Jahr Kurzstrecken bis 1000 Kilometer gewesen. Insgesamt sind rund 1,5 Millionen Menschen gestartet oder gelandet, so das Statistische Bundesamt. Wegen des Kerosinmangels durch den Iran-Krieg könnten viele Kurzstreckenflüge allerdings bald gestrichen werden.
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1: Viel Sonne ist gerade am späten Nachmittag angesagt und es bleibt trocken. Nur über dem Schwarzwald und an den Alpen hängen ein paar Wolken rum. Dazu wird es teils richtig warm. Die aktuellen Spitzen liegen so bei 21 bis 34 Grad. Morgen gibt es an den Alpen mehr Wolken, dazu ab und zu Schauer und Gewitter. Sonst oft sonnig und trocken bei maximal 33 Grad.
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1: Im Studio Gisa Weber. Schönen guten Abend. Die Mehrheit der Deutschen findet, dass in puncto Bildungsgerechtigkeit noch viel zu tun ist. Das kam bei einer Umfrage des Deutschen Kinderhilfswerks raus. Vor allem Kinder aus sozial benachteiligten Familien haben oftmals das Nachsehen. Deshalb braucht es einheitliche Bildungsstandards und mehr Investitionen in Kitas und Schulen. So die Forderungen des Kinderhilfswerks. Und Bundesbildungsministerin Prien sagt, mehr Geld für das Bildungssystem sei kein Nice-to-have, sondern eine Art von Schicksalsfrage. Fast jeder Fünfte in Deutschland raucht. Das hat der Drogenbeauftragte der Bundesregierung Hendrik Streeck gesagt. Jugendliche sind mittlerweile immer häufiger am Rauchen und Vapen. In den letzten Jahren ist der Anteil der Raucher unter den 12- bis 17-Jährigen deutlich angestiegen. Streeck betont:
2: Aromen, die den Einstieg für Kinder und Jugendliche erleichtern, müssen vom Markt. Cola, Kaugummi, Erdbeer machen ein Abhängigkeitsprodukt am Ende angenehmer, süßer und sozial auch anschlussfähiger, wenn es eben nur nach Kiwi riecht und nicht nach Rauch. Und solche Aromen senken insgesamt die Hemmschwelle fürs Rauchen und den Konsum solcher Produkte.
1: Nach der Drohung gegen Ausländer in Kiew hat die EU den Geschäftsträger der russischen Botschaft einbestellt. Russland hat Ausländer und Diplomaten dazu aufgerufen, die ukrainische Hauptstadt zu verlassen und weitere Angriffe auf Kiew angekündigt. Kommissionssprecherin Hipper nennt das auf X eine inakzeptable Eskalation. Brüssel fordere Russland auf, den Beschuss von Zivilisten zu beenden und einer vollständigen und bedingungslosen Waffenruhe zuzustimmen. US-Außenminister Rubio hält Frieden mit dem Iran weiter für möglich, trotz der neuen US-Angriffe. Im Laufe des Tages sind weitere Verhandlungen geplant. Gestern hatten die USA Raketenstellungen und Schiffe angegriffen, trotz geltender Waffenruhe. Der spektakuläre Juwelenraub im Pariser Louvre wird verfilmt. An dem Projekt wird schon gearbeitet. Ein französischer Filmemacher soll Regie führen. Im vergangenen Herbst hatten Einbrecher mehrere Schmuckstücke aus dem berühmten Museum gestohlen. Der Schaden liegt bei 88 Millionen Euro. Deutschland ist bei der Eishockey-WM in der Schweiz ausgeschieden. Trotz 3 Siegen in Folge war die DEB-Auswahl auf Schützenhilfe angewiesen, um noch ins Viertelfinale zu kommen. Dafür hätte Ungarn gegen Lettland gewinnen müssen. Allerdings setzten sich die Letten mit 8:1 durch.
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1: Viel Sonne ist gerade am späten Nachmittag angesagt und es bleibt trocken. Nur über dem Schwarzwald und an den Alpen hängen ein paar Wolken rum. Dazu wird es teils richtig warm.

0: Die aktuellen Spitzen liegen so bei 21 bis 34 Grad. Morgen gibt es an den Alpen mehr Wolken, dazu ab und zu Schauer und Gewitter. Sonst oft sonnig und trocken bei maximal 33 Grad.
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2: Und er ist zu Beginn dieser Sendung ein bisschen frech, denn wir spielen mit Spielberg heute Abend im Startag. Ich freue mich auf ein tolles Gespräch mit Silke und Dirk und natürlich auch auf die Musik. Schönen guten Abend.

0: Es ist Dienstag nach Pfingsten, der 26. Mai. Ihr hört wieder den Startag bei Warnow FM und heute freue ich mich, Spielberg bei uns zu Gast zu haben. Silke und Dirk sind bei mir zu Gast, zugeschaltet und euch zwei erstmal einen wunderschönen guten Abend.
1: Wir sagen guten Abend, liebe Hörer, ja. Und guten Abend, lieber Bernie.
2: Auch von mir.
0: Ihr seid so gut drauf, man hört das schon. Ist das wirklich das, was ihr auch auf der Bühne verkörpert? Gute Laune, immer fetzig für die Fans dabei zu sein?
1: Also wenn wir es jetzt singen würden, würden wir sagen, wir haben oben gute Laune, unten vorne, links und rechts. Nein, aber ja, es ist uns vielleicht angeboren. Also es sagen viele Menschen zu uns, ihr seid das gute Laune-Duo, aber wir machen schon seit so vielen Jahren Musik. Und vielleicht ist es auch die Dankbarkeit einfach, dass wir noch da sein dürfen in dieser schwierigen Welt des deutschen Schlagers. Und da sind wir einfach nur dankbar.
3: Und mittlerweile seit 27 Jahren und wir haben viele kommen und gehen sehen.
1: Ja,
3: und wie Silke sagt... Wir sind immer noch da und das ist wichtig.
0: So soll es sein. Du hast gerade schon angesprochen, 27 Jahre, ich rechne mal 2 Jahre zurück, 24, großes Jubiläum, Silberhochzeit auf der Bühne. Habt ihr gefeiert?
3: Auf jeden Fall, wir haben groß gefeiert und wenn meine Frau mich gleich geheiratet hätte, dann hätten wir auch richtig Silberhochzeit gefeiert.
1: Dann hätten wir das richtig gleich feiern können. Wir haben das bei uns zu Hause in Dessau-Roßlau gemacht, in einer großen Veranstaltungskirche und liebe Kollegen waren mit dabei. Michael Hirte hat mitgefeiert, Gabi Baginski und Ronny Gander, ein Kollege von uns. Wer war noch alles
3: dabei? Ja, unser Produzent.
1: Unser Produzent, der Helly Kumpusch war mit dabei. Genau, also wir haben uns so einen richtig schönen Familienkreis ausgesucht, dass wir mit denen feiern, die uns auch die 25 Jahre immer begleitet haben.
3: Und natürlich auch unser alter Produzent, also nicht alter, sondern unser erster Produzent, gemeinsamer Produzent, unser Wolfgang Schwalm von den Wildecker Herzbuben, der war natürlich auch zu Gast.
1: Und der hat den alten Dessau live geblasen, wie sie es gehört in Dessau-Roßlau.
0: Ah, Wahnsinn. 25 Jahre plus 2, 27 Jahre sind es mittlerweile, Jubiläum ist gefeiert. Kommen wir mal zu den Anfängen. Wie hat's bei euch angefangen, Silke? Wie hast du die Liebe zur Musik?
1: Da musst du den Dirk fragen, weil der ist ja älter als ich.
0: Also der Dirk, normal fängt man ja immer mit der Frau an, fange ich mit dir an. Wie war es bei dir?
3: Eigentlich, ja. Also bei mir hat es angefangen 1979, da bin ich bei uns im Spielmannzug eingetreten, habe die Querflöte gelernt, das B-Horn, Schlagzeug gelernt. Tja, und dann war ich 1900.
1: Und eins traust du dir nicht zu sagen, du warst der kleinste und jüngste Stabführer der DDR.
3: Das wollte ich gerade sagen. 1983 war ich der kleinste und jüngste Stabführer der DDR. Und dann habe ich Akkordeonunterricht genommen, Gesangsunterricht am Landestheater in Dessau. Tja, und 1989, kurz vor der Wende, war mein erster Fernsehauftritt in der Talentebude damals noch mit Inka. Ja, und dann kam die Wende und dann mussten wir alle von Neuem anfangen. Und dann habe ich Wolfgang Schwalm kennengelernt, vorher noch das Duo Treibsand, den Andreas und Andreas Wöber. Und die waren meine ersten Produzenten, habe auch wunderbare Songs dort bekommen und durfte viele erste Plätze belegen mit den Songs. Ja, und dann kam Wolfgang Schwalm und dann haben wir uns zusammengetan und 1999 kam dann die Silke dazu.
1: Ganz schöne Zeit gewesen bist du. Obwohl, wir sind nur 6 Jahre auseinander. Okay.
3: Ja, genau. Okay. Wir haben mit 25 angefangen alle.
0: Ja. Also dann sieht man mir meine 30 auch nicht mehr an, oder?
3: Nein.
1: Gott sei Dank haben wir ja kein Bildtelefon gerade.
0: Ja, Gott sei Dank.
1: Ja.
3: Nein, und so kam die Zusammenarbeit mit Silke und dann haben wir 2000 genau, haben wir dann unsere ersten Fernsehauftritte auch im MDR in der ARD feiern dürfen. Ja, und jetzt ist es halt so, dass wir seit 27 Jahren gemeinsam auch Musik machen.
1: Genau, und ganz kurz bei mir ging es 1991 los. Da habe ich begonnen, in Österreich zu produzieren. Dann war ich beim ZDF Fernsehgarten damals gewesen, in einem Nachwuchswettbewerb. Den hat damals noch Ramona Leis moderiert. Also es war ein ganz toller Moment. Ich habe dort den 2. Platz belegt und somit haben wir uns, der Dirk und ich, dann bei vielen Schlager-Events getroffen, wo irgendwelche Nachwuchswettbewerbe waren. Er hat meistens immer den 1. Platz gemacht, ich immer den 2. Ja, es war halt immer so. Und dann haben wir gesagt, jetzt reicht's. Jetzt teilen wir alles, Tisch, Bett und Gage. Und somit haben wir uns dann für unsere Partnerschaft entschieden, die bis jetzt glücklich verlaufen ist.
0: Da würde jetzt auch der erste Titel, den ich hätte von euch, zu passen. Ne? Und dann ist es Liebe. Das war so der Anfangstitel von euch.
1: Ja, das ist eine super, gut, dass du den ausgewählt hast, weil das ist eine super Entstehungsphase mit Olaf Berger zusammen, der uns zu unserem jetzt immer noch Produzenten gebracht hat. Denn welcher Künstler hat schon über 20 Jahre den gleichen Produzenten? Da können wir sagen, wir. Helly Kumpusch aus Österreich, und er hat uns dieses Lied am Anfang unseres Kennenlernens direkt auf den Leib geschrieben.
3: Und vor allen Dingen, den Text hat ja Tobias Reitz damals geschrieben. Ja.
0: Wahnsinn, wir hören den Song und gleich reden wir mit euch weiter im Startag hier bei Warnow FM.

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1: Es ist wieder Startag-Zeit, Pfingsten gerade vorbei und heute bei uns gleich Spielberg zu Gast, Silke und Dirk. Und was mich fasziniert hat, ich informiere mich ja ein bisschen über meine Gäste, war eure Homepage. Und zwar Spielberg und jeder Buchstabe steht für ein Wort. Das ist Wahnsinn, das habe ich auch noch nicht gesehen. Also das S zum Beispiel für Show, P, Publikumsliebling, I, Ideenreichtum, Entertainment, lebendig, bezaubernd, energiegeladen, Rhythmus, Gefühle. Also da kann man eigentlich sagen, ein
2: vorbereitet.
1: Fast perfektes Bühnenprogramm eigentlich. Da braucht man doch eigentlich gar nicht mehr viel machen.
3: Ja, das ist Spielberg und Spielberg mit Schlager pur und das ist unser Programm und vieles, was wir auf der Bühne präsentieren, ist eben wirklich identisch mit Spielberg. Wir präsentieren unsere Songs aus unseren Alben und ich glaube, das ist ganz, ganz wichtig, dass man einfach authentisch ist, zu sich selbst auch sich auch steht und ich glaube, das mögen auch die Leute.
2: Genau, und wir haben ja vorher, hießen wir ja Silke und Dirk Spielberg und als wir dann so 18 Jahre zusammen Musik machten, haben wir gesagt, das wird alles viel zu lang, dann musste man E-Mails-Adressen erstellen und dies und das alles und Homepage und wenn da überall Silke und Dirk Spielberg gestanden hätte, wäre das immer übelst lang, haben wir gesagt, jetzt sind wir erwachsen, jetzt nehmen wir unseren Nachnamen als Künstlernamen und somit soll das auch so ein Eyecatcher eigentlich sein mit dieser Beschreibung, dieser einzelnen Buchstaben, dass Spielberg einfach eine Marke ist und das wollen wir einfach für uns damit durchsetzen, weil es immer irgendwo doch mit Film und Fernsehen verbunden wird, bedingt des Namens Spielberg aus dem Film. Ne?
1: Ja, ich wollte gerade sagen, James Bond. Spielberg war James Bond, glaube ich.
3: Genau. Jurassic Park.
1: Oder Jurassic Park, das wäre der Regisseur, ja genau. Irgendwas war aber auch bei James Bond. Aber ich wollte.
2: Man verbindet es halt, ne?
1: Ja, absolut. Und ich muss ja ganz ehrlich sagen, Silke und Dirk Spielberg, mal ganz ehrlich, das passt doch auch auf kein Plakat drauf, oder?
2: Nö, passt nicht, ne?
3: Spielberg ist viel kürzer und prägnanter und deshalb haben wir es ja auch so gemacht. Viele haben damit immer noch Probleme.
2: Ja, die sagen immer noch Silke und Dirk, aber das ist einfach so. Wir sind es ja auch als Person wirklich, aber es ist schon cool, wenn man sagt, hier ist Spielberg, ist ja genau wie Silbermond. Die haben ja auch bloß so einen Namen oder Schlagerpiloten haben ja auch so eine Übernahme und genau, Karat haben ja auch nicht jeder den einzelnen Namen genannt und da wollten wir uns einfach so ein bisschen mit einfügen.
3: Oder wenn viele dann, hier kommen die Spielbergs.
2: Das wäre doof. Genau, das ist nicht so gut.
3: Das ist dann wie die Amigos oder Flamingos und
1: ja, genau. Die Calimeros.
2: Ja, genau. Nein, das sind wir nicht. Wir sind Spielberg.
1: Wer hatte die Idee, für jeden Buchstaben einfach auch ein Wort, einen Begriff zu erfinden oder zu sagen, das sind wir, das verbinden wir damit? Wer war's?
2: Eine ganz tolle Kollegin von dir, nämlich die Petra Hartmann vom HR4. Die hat für uns eine Zeit lang die ganzen Promotion-Sachen gemacht und sie hat uns da in dieses Licht hineingeführt und das war eine wundertolle Zusammenarbeit. Und sie macht aber jetzt eine ganz andere, sie macht eigentlich mehr
3: die Moderation. Pferdesport.
2: Für Pferdesport und so durch die Corona-Zeit hat sich da viel geändert. Sind wir ein bisschen traurig, aber trotzdem, wir haben so persönlichen Kontakt und über diese Buchstaben stolpern wir immer wieder drüber weg.
1: Jetzt rede ich ja auch gerne mit meinen Startag-Gästen, wie wichtig euch die Fans sind. Ich glaube, da brauche ich euch nicht nachfragen. Ihr seid für die Fans da, aber die Fans sind auch für euch da, gerade unterstützend.
3: Genau, weil wir haben ja seit vielen, vielen Jahren unseren Fanclub und der wird stetig wächst der.
2: Halt fest, wir sind über 150 Mitglieder.
3: Wow. Ja, genau.
2: Die aktiv für uns arbeiten, in den Hitparaden, bei Fanreisen mit dabei sind.
3: Und wir waren ja so die Vorreiter mit unseren Fanreisen. Wir hatten ja 2005 den ersten Gedanke, mit den Leuten einfach mal wegzufahren mit dem Bus. Und dann haben wir das 2006 umgesetzt. Und der Klaus Denso hat das umgesetzt mit der U104-Party und wir haben das umgesetzt.
2: Braucht man es nicht mehr selber machen.
3: Genau. Und wir haben das umgesetzt bei uns und das war so ein grandiose Tage, wo wir gesagt haben, wir müssen jedes Jahr eine Fanreise machen. Und da sind natürlich die Fans dankbar, weil die uns eben die Tage komplett haben.
2: Wir trinken halt auch mal mit uns einen Wein am Abend. Oder wir nehmen uns dann die Zeit auch, weil die Fanreise ist dann auch der Moment, wo wir einfach mal unsere Zeit, die wir sonst bei den Konzerten vielleicht nicht so haben, zurückgeben können.
1: Ich habe den nächsten Titel von euch. Mit Abstand die beste Party. Da braucht man nicht viel zu sagen, weil das ist das, was ihr eigentlich gerade erzählt habt.
3: Auf jeden Fall.
2: Immer und immer einmal im Jahr machen wir die sogar in unserer eigenen Location in der Flemminger Musikscheune, unser Megaschlager-Event. Und jetzt halte ich fest, das ist das kleinste Megaschlager-Event, weil wir lassen nicht mehr als 300 Gäste auf unseren Hof, weil das einfach reicht zum Feiern und wir diese gemütliche und kleine Atmosphäre auch lieben, weil wir einfach, ja, wir sind ja auch klein beide. Genau, passt.
3: 2x160 geballte Ladung Musik.
2: Genau. Und wir haben gesagt, wir wollen das nicht so groß wie die ganzen anderen Schlager-Events. Wir behalten das uns bei, das klein zu machen für die Gäste, auch für unsere Fans, die Künstler zum Anfassen. Und genau, und dann gibt es wunderschöne Autogrammstunden. Das findet immer einmal im Jahr statt und dies Jahr schon das vierte Mal mit den Schlagerpiloten. Dann ist Christian Franke dabei, ein zauberhafter Kollege und natürlich unsere Freundin Gabi Baginski.
1: Wunderbar. Wir hören gleich mehr von euch. Jetzt gibt es erstmal mit Abstand die beste Party hier in Spielberg.
2: Wir sind da.

0: Spielberg bei uns zu Gast hier bei Warnow FM im Startag. Wir haben gerade über eine wunderschöne Veranstaltung gesprochen, die ihr ja veranstaltet. Genau. Wann ist die überhaupt? Das haben wir noch gar nicht gesagt.
1: Genau, am 22.08., also 22. August in Brezen. Dieses Jahr, ja. 20 Uhr geht's los, 18 Uhr ist Einlass, Flemminger Musikscheune Brezen. Also wir freuen uns riesig drauf.
0: Sind die Tickets schon zu erhalten? Seid ihr schon im Ticketvorverkauf?
1: Ja, auf jeden Fall.
2: Nicht mehr viele, weil wir verkaufen ja nur 300 Stück. Ja. Also es sind wirklich schon noch die restlichen jetzt, was man bei reservix.de bekommt zum Beispiel. Online kann man die sich besorgen oder halt einfach auf die Homepage bei Spielberg Schlager gucken oder unter der Flemminger Musikscheune. Na, genau, da würden wir uns sehr freuen, viele zu sehen.
0: Wunderbar, also fast ausverkauft, die Hörer, die jetzt dabei sind, nochmal richtig zugreifen jetzt nach Pfingsten und dann im August ein tolles Highlight erleben. Gabi Baginski, auch schon zu meiner Jugendzeit, ganz, ganz tolle Songs gehabt. Die Schlagerpiloten auch ganz, ganz toll und viele weitere, wir freuen uns drauf. Ich drücke euch die Daumen.
2: Vielen Dank, wir genauso.
0: Wir reden weiter über eure Musik. Was auch mir immer sehr wichtig ist, ist zu erfahren, was ist bei euch eigentlich an der Musik wichtig? Sind es die Texte? Ist es bei euch, dass ihr beide damit leben müsst mit dem Song? Ihr müsst ihn beide verkörpern. Ist es die Melodie auch manchmal, wo ihr sagt, gut, der Text, den übernehmen wir? Oder sagt ihr, nee, ein Lied muss einfach perfekt sein?
1: Ja, der Text ist ganz wichtig bei uns beiden, weil wir sind nun mal Spielberg, wir sind verheiratet seit vielen Jahren. Wir können von Liebe, wir müssen nicht von Liebe singen, von Liebe singen und uns nimmt das keiner ab, wenn wir irgendwas herbauzaubern wollen, nur irgendwie was auf der Bühne zu präsentieren. Nein, es sind einfach die Texte, die realistisch sein müssen, die zu uns passen und die Melodie natürlich, die muss eingängig sein. Und wir merken immer wieder beim Publikum, das Publikum wird jünger und die Musik hat sich in den letzten 15 Jahren auch sehr gewandelt und wir durften viele, viele Sachen ausprobieren mit unseren Produzenten. Wir haben uns weiterentwickelt. Unsere Musik hat sich weiterentwickelt und das zählt auch bei Spielberg.
2: Genau, und mit Abstand die beste Party, was wir vorhin gehört haben, den haben wir sogar selbst geschrieben. Das war ein Song aus der Corona-Zeit, wo wir einfach gesagt haben, jetzt lass mal die Katze aus dem Sack, langsam wird es wieder Zeit, dass wir wieder beginnen können. Aber nach der Corona-Zeit, da war wieder andere Arbeit wichtiger, so haben wir das Kollegen überlassen, die für uns geschrieben haben. Der Franz Brachner hat für uns geschrieben, der Manfred Hochholzer oder
1: Roger de Vin aus der Schweiz.
2: Genau.
0: Und Annemarie Eifeld, glaube ich, auch, ne?
2: Annemarie Eifeld, genau, zauberhafte Kollegin, hat auch für uns geschrieben. Und so mit, und die meisten schreiben auch wirklich uns das auf den Leib, weil ich glaube, die wissen, dass wir das so verkörpern, so wie wir darüber singen, ob das jetzt, habe ich dir heute schon gesagt, ich liebe dich, zum Beispiel eine Ballade, ich glaube, das könnte gar kein anderer singen. Also das müsste dann schon, ja, ich weiß gar nicht, was gibt es denn noch für Traumpaare in der Branche, vielleicht Stefan Ross und Eva Luginow, also das würde noch gehen.
1: Ja, es gibt ja viele, haben sich dann auch getrennt und ja.
0: Also ihr habt es geschafft, euch nicht zu trennen. Also da kann man, glaube habt ihr schon vielen was voraus. Da sollten sich andere mal ein gutes Beispiel dran nehmen, würde ich sagen.
1: Richtig. Genau, wir hatten ja Pfingsten jetzt ein wunderbares Konzert mit Andi Burg und er ist ja mit seiner Birgit auch schon viele, viele Jahre.
2: Ja, da hat man auch ein tolles Thema. Also die sind ja auch glücklich, verliebt, verlobt, verheiratet.
0: Und die passen auch gut zusammen. Ich habe sie beide auch schon öfters mal gesehen, auch als ich sie kennengelernt habe. Also seine Frau managt alles. Andi ist da, das passt.
2: Mal sehen, wann du das für mich machst.
0: Wäre mal was Neues, ne?
2: Ja.
0: Wenn ihr jetzt wirklich so durchs Leben geht, wie ihr durchs Leben geht und irgendwie eine Situation habt in euren Leben, im Tagesgeschäft, ihr seid ja wahrscheinlich rund um die Uhr zusammen, ist da auch schon mal die Idee entstanden zu sagen, und da mache ich jetzt mal ein Lied drauf, da wische ich hier mal so richtig eins rein oder umgekehrt?
1: Haben wir schon.
0: Ah, okay.
1: Wir haben, also, guck mal, in den 27 Jahren sind so viele Lieder entstanden. Zum Beispiel, für mich gibt's nur Silke, poetisch wie Rilke deine Gedanken.
2: Zum Beispiel Saubermann hieß auch mal ein Titel, der ist total witzig. Da geht es eigentlich darum, um den Saubermann, der halt nicht gerne sauber macht diesmal, obwohl der Dirk eigentlich der ist, der bei uns zu Hause immer einen Besen in die Hand nimmt und da die Fenster putzt und wehe, da ist ein Fleck und hier. Und dann haben wir da damals eine super Nummer draus gemacht und hatten, das war glaube ich 2014, auch eine Tournee in diesem Jahr. Und ja, wie das früher so war, an dem letzten Tourneetag haben sie uns da auch natürlich total die Crew veräppelt und haben da uns einen Putzeimer auf die Bühne gestellt und mit Wischlappen und so nach dem Motto, jetzt zeigt man, dass ihr auch wirklich der Saubermann seid. Es war schon eine ganz lustige Sache, was so aus unseren Titeln auch entstanden ist.
0: Wahnsinn, wir sind mittlerweile Ende Mai. Es ist heute der 26.05. nach Pfingsten. Es waren Wahnsinnstemperaturen bei uns. Also das war Wahnsinn. Der nächste Titel, Sommerwind und du, der passt irgendwie jetzt gerade, ne?
2: Da weht uns der Wind um die Ohren und da sind wir dankbar. Genau. Das ist auch eine ganz tolle Nummer, die ist entstanden von einem Texter, der ist Maler. Also der hat so wunderschöne bildhafte Vergleiche in den Text eingearbeitet und es zeigt trotzdem wieder Spielberg, trotz allem. Und ja, ich glaube, den hören wir uns jetzt einfach mal an, oder?
1: Sommerwind und du.

0: Ach, das war sie schon wieder, die erste Stunde fast. Denn wir haben sie ja noch, die vierte Gesprächsrunde mit Dirk und Silke Spielberg. Jetzt sage ich es mal so, weil es ja auch so ist. Mal ganz ehrlich, wenn man eure Biografie so ein bisschen verfolgt, welchen Künstler habt ihr eigentlich aus Deutschland überhaupt noch nicht gesehen?
1: Aus Deutschland.
0: Jetzt kommt's.
1: Jetzt arbeitet's im Kopf. Wir haben schon so viele gesehen.
2: Ja, nicht gesehen. Oh, das ist schwierig.
0: Gesehen oder auch noch nicht zusammengearbeitet.
2: Semeno Rossi.
1: Na gut, der ist aus Argentinien.
0: Wohnt in Österreich, glaube ich.
1: Den treffen wir bald nächstes Jahr auf dem Schiff. Da lernen wir den kennen. Und dann werden wir den mal zu uns aufs Land locken, in die Flemminger Musik schon. Wahnsinn. Was wir auch noch nicht hatten, eine Zusammenarbeit mit Francine Jordi. Und ist zwar eine Schweizerin, kommt jetzt auch nicht aus Deutschland, aber sie kommt auch nächstes Jahr zu uns in die Musikscheune. Das ist jetzt schon nied- und nagelfest, da freuen wir uns auch wahnsinnig drauf.
0: Ich will aber darauf hinaus, ihr habt schon mit vielen zusammengearbeitet. Wir haben gerade so ein bisschen, während die Musik lief, über Peggy March geredet. So eine liebe Frau, die immer noch im hohen Alter unterwegs ist, ihre Hits auf der Bühne präsentiert, als wäre sie noch 18, oder?
2: Ja. Also das ist ja gerade die Künstler aus der, älteren Generation, sage ich jetzt mal, um höflicher zu wirken, das ist, ob das Bata Illich ist oder ob das Olaf der Flipper oder also man hat so viele wunderbare Menschen, Iwin Scheer, kennengelernt und auch zusammenarbeiten dürfen. Und ich glaube, die Künstler bleiben alle auf dem Boden, die jetzt dazukommen. Die denken, jetzt habe ich einen großen Hit und jetzt bin ich der große Star. Und ich glaube, wenn man von der Pike auf gelernt hat, was man präsentieren sollte auf der Bühne, einfach das Singen können.
1: Und sich auch nicht verbiegen zu lassen.
2: Und vor allem die Fans respektieren. Die sind immer noch dafür da, uns hochzutragen, unsere CDs oder die Streams zu bezahlen. Und ich glaube, das vergessen viele, viele, viele.
0: Die Musikwelt hat sich geändert. Du hast es gerade angesprochen, wenn man das sieht, was früher noch richtig viel handgemacht wird. Gut, heute ist die Technik dabei, aber jeder, der meint, er müsste singen, kommt raus. Das merke ich auch immer als Redakteur der Musikredaktion und denke, warum wird das jetzt wieder gecovert und warum da jetzt wieder ein bisschen Beat hinter, wo ich dann immer sage, Leute, lasst es doch ganz einfach oder macht doch mal was Eigenes. Wie wichtig ist euch das jetzt? Ihr seid 27 Jahre auf der Bühne, 27 Jahre im Musikgeschäft. Wie wichtig ist euch das, diesen Weg auch zu gehen? Mal was sich neu zu probieren, dann wieder etwas zu dem Älteren hinzugehen. Ist das schon wichtig heute?
2: Ja, ich glaube, das ist ganz, ganz wichtig, dass man seinen Stil findet, dass man das, was wir machen seit 27 Jahren, wir haben uns auch verändert. Man geht auch mal eine Partyversion mit ein, aber unser Schlager ist ja stilvoll.
1: Genau, und wir haben auch unterschiedliche Bühnen. Also wir haben zum Beispiel zum einen Schlagerbühnen, wo wir wirklich unsere eigenen Schlager richtig durchgängig mit Power machen. Wir können aber auch unsere Schlager in ganz normalen Versionen, wo die Leute einfach mehr in Reihenpublikum sitzen und zuhören. Dann andere Möglichkeiten bei uns in der Flemminger Musikscheune, da machen wir zum Beispiel mal Show-Medleys, wo wir ein Film-Medley machen oder ein Reise-Medley, weil wir mit vielen Busunternehmen zusammenarbeiten. Also wir können uns ein Kostüm anziehen und sind plötzlich jemand anders. Wir haben mit einem Kollegen jetzt bei einer Kreuzfahrt auch die Schlümpfe gemacht, als wir in Amsterdam waren, weil es einfach in das Land reinpasste. Und Vater Abraham, ich meine, wir beide sind klein, wir waren die Schlümpfe. Und der Ronny Gander, unser Kollege, der war dann halt Vater Abraham, der hat eine Perücke auf. Und das lieben die Leute so an uns, die Nähe zum Publikum und die Menschlichkeit halt.
0: Ja, Wahnsinn. Also ja, es kommt in nächster Zeit einiges auf uns zu. Man hat immer gesagt, der Schlager ist tot. Ich empfinde das gar nicht. Du hast heute im Gespräch schon gesagt, Dirk, die Zuhörer, die werden jünger, die wollen den Schlager. Und wenn man dann sieht, was die Öffentlich-Rechtlichen eigentlich alles so wegsperren, Stefan Moss weg, Beatrice Egli weg, man hat eigentlich gar keinen Spielraum mehr, irgendwo reinzukommen. Macht euch das auch ein bisschen Angst?
3: Ja, ein bisschen schon.
2: Ein bisschen Angst, weil der öffentlich-rechtlichen Sender, auch DRB Plus, die Leute wurden auf DRB Plus geführt. Jetzt werden sie wieder weggeführt, wird alles ins Internet verlagert und es soll nur noch einen Schlagersender geben in den öffentlich-rechtlichen. Ich sage immer, warum? warum muss der Öffentlich-Rechtliche, der muss nicht nach Quoten, die kriegen alle ihr Geld. Und das sind halt so diese Gelder.
1: So viel.
2: Ja, das sind die Gelder, die einfach wahrscheinlich auch für höhere Posten genutzt werden. Und das ist eigentlich falsch. Wir müssen den deutschen Schlager, der ist nicht tot. Der wird jünger und die Leute gehen einfach mit. Und wenn man die Songs, wenn die Leute da unten sitzen und nach 3-4 Mal dein Lied selber mitsingen, das ist, glaube ich, das, wo die Leute auch nach sehnen. Und wenn nachher alle Privatsender bloß noch existieren, 3 Radiosender nachher im privaten Bereich, dann hat man natürlich als Musiker, als Künstler, als Texter schon Angst, was da alles so passiert.
1: Ja, und ich finde, es fehlen einfach auch so diese Hitparaden, wo früher ja Hits gemacht wurden. Heute ist es Tagesprogramm, dann wird halt gespielt, was halt vielleicht Pay-for-Play, keine Ahnung, vielleicht bezahlt wird. Und früher gab es halt Hitparaden, da waren die Songs, die waren neu, die kamen in die Hitparaden, die wurden zu Hits gemacht. Heute ist das alles nicht mehr. Das ist eine ganz andere Zeit. Also wir hatten das Glück und sind noch in der Zeit groß geworden.
2: Und heutzutage kommt jede Woche ein neuer Song von den Künstlern raus oder alle 2 Wochen. Und da kann sich ein Song nicht mehr etablieren. Und das ist
0: richtig schwierig. Schade. Schwierig und vor allen Dingen schade. Wir müssen in die Nachrichtenredaktion abgeben, habe ich dir heute schon gesagt. Das ist der Titel, der jetzt kommt. Und das ist mal ein etwas ruhigerer Titel, nämlich eine Ballade. Noch ganz kurz was zu diesem Song.
1: Ja, also wer nicht besser von Liebe singen kann, also wir sind es auf jeden Fall und genau, und es ist einfach mal die Frage, wenn man vergisst in seiner eigenen Zeit, die man miteinander verbringt, genau zu fragen, habe ich dir heute schon gesagt, ich liebe dich?

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1: Im Studio Gisa Weber, schönen guten Abend. Ob Kippen oder E-Zigaretten, fast jeder Fünfte in Deutschland raucht oder vapet. Das hat der Drogenbeauftragte der Bundesregierung, Hendrik Streeck, gesagt. Besonders auffällig, in den letzten Jahren ist der Anteil der Raucher unter den 12- bis 17-Jährigen deutlich angestiegen. Streeck fordert, dass Aromen, die den Einstieg von Kindern und Jugendlichen erleichtern, vom Markt müssen. Sprich, solche Geschmacksrichtungen wie Cola, Erdbeer oder Kiwi. Wer keine Kinder hat, soll bald mehr in die Pflegeversicherung einzahlen. Das plant Gesundheitsministerin Warken, schreibt das Redaktionsnetzwerk Deutschland. Der Extrabeitrag für Kinderlose soll von 0,6 auf 0,7 Prozentpunkte steigen, macht dann insgesamt 4,3% vom Gehalt. Hintergrund ist ein Milliardenloch in der Pflegekasse. Auch die Eigenanteile im Pflegeheim sollen steigen. Gutverdiener sollen ebenfalls mehr zahlen. Einheitliche Bildungsstandards, damit alle Kinder die gleichen Chancen haben. Dafür spricht sich eine große Mehrheit der Menschen in Deutschland aus. Das zeigt eine Umfrage des Deutschen Kinderhilfswerks. Viele fordern außerdem mehr Investitionen in Kitas und auch mehr Personal. Auch Bundesbildungsministerin Prien hat sich zu dem Bericht geäußert. Sie findet,
2: dass die Investitionen in dieses umfassend verstandene Bildungssystem die Voraussetzung dafür sind, dass junge Menschen eine Chance haben, ein selbstbestimmtes Leben zu führen und auch an unserem politischen System teilzuhaben, gesellschaftliche Teilhabe überhaupt leben zu können. Ohne Bildung funktioniert das nicht.
1: Tragischer Unfall in Belgien. Dort sind ein Schulbus und ein Zug zusammengestoßen. Es gibt 4 Tote, 2 Kinder und 2 Erwachsene, so die belgische Regierung. Passiert ist das Ganze in der Nähe von Brüssel. Der Bus ist dort auf einen Bahnübergang gefahren, obwohl die Schranke unten war. Die Staatsanwaltschaft Potsdam ermittelt wegen häuslicher Gewalt gegen Schauspieler Christian Ulmen. In der Sache geht es um Vorwürfe seiner Ex-Frau Colleen Fernandes. Die 44-Jährige hatte ihm auch digitale Gewalt vorgeworfen. Das wird noch geprüft. Ulmen streitet die Vorwürfe ab.
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1: Meist ist der Himmel klar, nur südlich der Donau ziehen ab und zu ein paar Wolken durch und Regen ist keine Ansicht. In der Nacht kühlt es runter auf 15 bis 8 Grad. Morgen bleibt es überwiegend trocken, aber an den Alpen können sich dickere Wolken ausbreiten und da sind auch mal Schauer und Gewitter drin.

0: so werden es maximal bis zu 33 Grad.
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2: Und ich würde sagen, wir starten hinein in die zweite Stunde unseres Startages mit Silke und Dirk Spielberg. Spielen weiterhin ihre Songs und haben lockere Gesprächsrunden. Euch eine weitere schöne Stunde mit uns. Schönen guten Abend.

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0: Ah, das ist hier die zweite Stunde und jetzt darf ich über das reden, was eigentlich neu ist, aber doch schon alt, so kann man das sagen, zum Jubiläum.
1: Ein bisschen schon, genau.
0: Zum Jubiläum gab es euer aktuelles Album, das Beste kommt erst noch, aber wir schauen jetzt mal, wir haben den 26. Mai, am kommenden Montag kommt aus diesem Album eine neue Single-Auskopplung. Viele, die euch nicht kennen, werden jetzt sagen, wow, jetzt bin ich gespannt, nun erzähl mal.
1: Ja, also sie trägt den Headliner Ich vertrau dir blind und ja, das können wir eigentlich auch nur zueinander sagen, denn nur wenn man sich blind vertraut, kann man sich auf den anderen verlassen, gemeinsam seine Wege gehen und das ist auch so eine richtig schöne groovige Tanznummer, hat einen tollen Beat und ihr werdet das bestimmt gleich hier hören auf den Wellen im Radio und dann werdet ihr sicherlich mit dem Pobacken vielleicht im Auto oder wo auch immer hin und her wippen oder auf eurem Bürostuhl und dann könnt ihr gleich unsere neue Single genießen. Die, wann kommt sie raus, Dirk? Das können wir jetzt verraten.
2: Am 1.6. Also ihr seid sozusagen die Ersten, die sie jetzt schon spielen.
1: Genau. Der 1.6. ist für Wahnsinn. Uns ein ganz, ganz romantischer Tag. Das ist schon mittlerweile unser 19. Hochzeitstag. Dann den haben wir dafür gewählt.
0: Wow, wir werden auf jeden Fall an euch denken. Also das verspreche ich euch. 1. Juni.
1: Ist ja auch Kindertag.
0: Ist ein toller Tag, ist ein Montag. Warum habt ihr euch, ach ja, brauche ich gar nicht fragen, habt ihr ja gerade erklärt, wegen dem Hochzeitstag. Sonst frage ich immer, warum eigentlich Montag? Sonst kommen ja die Songs immer am Freitag raus. Aber das haben die beiden gerade erklärt, liebe Hörer. Ich habe zugehört,
1: damit
0: es soll jetzt nicht...
1: die Redakteure ein bisschen Zeit haben, so bis Freitag sich das anzuhören, genau.
0: Ja, genau, genau. Ja. Wie ist das bei euch, wenn ihr im Studio seid? Versteht ihr euch da blind? Gibt es auch mal Meinungsverschiedenheit? Ich meine, das darf nach 27 Jahren auf der Bühne, nach 19 Jahren Ehe mit Sicherheit mal sein, dass der Dirk sagt, Schatz, also das lassen wir so und du dann Silke sagst, Schatzi, also die Zeile, die passt da doch gar nicht rein.
2: Naja, es gibt schon Diskrepanzen im Studio, aber unser Heli-Kumpusch, der
1: schlichtet das immer ganz gut.
2: Und wir singen ja nicht zusammen ein, wir singen ja jeder einzeln ein. Das ist auch alles wunderbar.
1: Genau. Und für mich ist aber auch immer die Schwierigkeit, ich muss genau das in den Abständen so treffen und singen wie Dirk. Man kann zwar viel rücken und machen, aber nein, der Heli, der ist da sehr bemüht, das auch sehr natürlich zu belassen. Und somit, ja, bin ich immer dann die Zweite, wie immer. Ich bin ja auch die zweite Ehefrau. Also. Genau, die zweite war ich immer.
2: Aber das heißt ja immer deshalb auch, das Beste kommt erst noch.
0: Ja, genau. Also mit dem zweiten Titel, also ganz klar, das Beste kommt erst noch. Da hast du eigentlich die Glückskarte gezogen, Silke.
1: Ja, das saß im Ärmel, könnte man sagen, weil so hieß auch eine Single aus diesem Album. Und das saß im Ärmel, das habe ich gezogen, das stimmt. Und dem vertraue ich natürlich auch blind. Wir könnten aus all unseren Songs, könnten wir eine Riesengeschichte machen.
0: Wahnsinn. Wenn man euch jetzt heute Abend so ein bisschen verfolgt in dem Interview, ihr habt gute Laune, ihr habt Spaß miteinander. Mal ganz ehrlich, ich weiß nicht, wie das Studio beim Heli aussieht. Gibt es da so die Glasscheibe, man singt ein und der andere kann Grimassen machen und sowas? Macht ihr das ab und zu mal, um den anderen zu ärgern?
1: Wir drehen uns, können wir machen, aber wir drehen uns immer weg, weil die andere Aussicht... Es ist ja direkt im Bregenzer Wald unser Musikstudio. Also ich sag dir ganz ehrlich, lieber so einen schönen Bergsee ist schöner, als immer die ganze Zeit den Produzenten.
2: Oder komische Fratzen vom Ehemann. Das.
0: Also ich hoffe, er hört jetzt zu, der Helly. Naja, ist da noch so ein Jalousie vor oder so?
1: Das ist bestimmt das nächste Mal, wenn man kommt, zieht das Rollo runter.
2: Nein, wir sind da richtig stolz drauf, dass wir auch das alles ausleben dürfen. Und es ist natürlich eine strenge Arbeit auch. Wenn wir vor Ort sind, dann wird auch voll durchgezogen, weil wir einfach auch die Zeit nicht immer haben, dass man einfach jetzt mal eine Woche einfach mal nur nach Österreich fährt, um dort einzusingen. Nein, es muss schon alles genau geplant sein, dass man einfach diese Zeit auch kontinuierlich nutzt.
1: Genau. Und es muss einfach auch Freundschaft und Arbeit getrennt werden. Das machen wir ja selbst bei uns. Da wird die Liebe mit der Arbeit getrennt.
2: Echt?
1: Also ich finde schon. Genau, also nein, das ist schon ganz wichtig. Auch wenn man abends ins Bett geht, muss geklärt sein, was am Tag schiefgelaufen ist. Und weil sonst schläft einer im Keller und der andere vielleicht in seinem Bett. Das muss schon passen.
2: Also wenn wir uns mal streiten, also ich streite ja nicht, meine Frau streitet ja meistens.
0: Sag ich auch immer, komme ich nie mit durch.
2: Dann ist das auch sehr
1: Männer haben eine gute Gabe, sie hören gerne weg.
2: Ja, das sind wir, ja, das können wir, ja, das stimmt. Wir können weghören.
0: Also, ich weiß, dass die Silke die Julie nicht kennt, aber das war jetzt der typische Satz, den sie immer zu mir sagt. Also, jetzt bin ich raus, ich vertraue euch blind, dass wir eine gute neue Single hören, denn die kommt jetzt hier, ich vertraue dir blind und wir vertrauen euch, dass jetzt ein richtig guter Song kommt.
1: Ja, viel Spaß.

0: Warnow FM, Startag-Zeit, Spielberg bei mir zu Gast, Silke und Dirk. Und jetzt mal ganz ehrlich, ich möchte schon mal ein bisschen auf den nächsten Titel herumreiten, die besten Jahre. Habt ihr die gehabt? Habt ihr sie gerade oder liegen die noch vor euch? Oder ist alles das Beste?
1: Also ich glaube, in den 27 Jahren ist alles das Beste. So wie wir es gemacht haben, ist genau richtig. Und ich glaube, wir würden es immer wieder tun. Und wir haben aber gesagt, mit dem Album 2024, das Beste nennen wir es nicht, die großen Hits nennen wir es auch nicht, sondern das Beste, kommt erst noch. Und das war eine kleine Vorwarnung, dass wir noch viele, viele Jahre weitermachen, auch wenn es halt uns etwas älter gibt nachher. Es wird immer Spielberg bleiben.
2: Genau. Ja, die besten Jahre. Und der Titel, wenn du da schon darauf anspielst, also der lässt sich so wunderbar auch live performen, weil da ist so ein leichtes Atmen drin, ne? Da kann man so richtig mitmachen als Künstler und als Publikum natürlich. Und wir sagen dann halt auch zu den Leuten, wenn es ihnen mal nicht so gut geht, atmen sie das einfach weg. Oder wenn die politische Lage gerade nicht passt, atmen sie es weg, weil es bringt nichts. Wir ändern ja nichts an der ganzen Situation. Und wenn man halt so einen Tag mit Musik genießt, vergisst man einfach mal die Sorgen und ja, vielleicht können wir das auch gleich mal probieren hier im Radio, das einfach alles wegatmen, was gerade nicht so schön ist.
0: Das ist eine gute Idee, das machen wir auf jeden Fall. Die besten Jahre, ich muss ja sagen, 24 das Album rausgekommen, euer letztes. Es wird doch Zeit für was Neues, oder? Irgendwann muss doch mal wieder was Neues kommen. Wie sieht's da aus?
1: Da sind wir schon am Arbeiten und unser Helly, der hat schon viele, viele wunderbare Songs komponiert. Und ja, jetzt wird aussortiert und dann im Herbst gibt es auf jeden Fall dann wieder was Neues.
2: Ob wir ein Album machen oder erst nochmal eine ganz neue Single, um einfach ein bisschen ja die Zeit auch zu genießen, die gerade so viel zu schnell und schnelllebig ist. Und genau, und wir haben jetzt noch so viel vor. Wir haben noch eine Schlagerspaßreise in die Türkei im November. Da nutzt sich das ganz gut, das auch wirklich mal im Schlagerpublikum auszuprobieren, wo man dann halt wirklich mal so 1000 Leute hat. Und das ist so jetzt unser Moment, wo wir sagen, wir gucken, wie ticken die Schlagerfans, was wollen die hören, was wollen sie auch von uns hören, und ja, das ist so ein bisschen, wo wir uns das noch ein bisschen aufheben und dann schauen, wie sich die ganze Lage jetzt auch im Schlager entwickelt.
0: Jeder, der heute Abend zuhört, der euch nicht kennt, gibt's zu euren Musiktiteln auch das ein oder andere Musikvideo oder könnt ihr sagen, zu unseren Titeln gibt's zu jedem ein Video?
2: Nee. Also zu jedem nicht.
1: Zu jedem nicht, aber.
2: Das haben wir noch nicht geschafft. Da gibt es so viele Songs, aber zum Beispiel mit Abstand die beste Party oder Sommerwind und du, was wir jetzt schon gehört haben, oder habe ich dir heute schon gesagt, ich liebe dich. Da findet man bei YouTube in unserem Kanal Spielberg Schlager diese wunderschönen Videos. Genau, auch, ja, doch, das sind eigentlich so die jetzt.
1: Sei wie du bist, wo wir in Ungarn gedreht haben, auf unseren Schiffsreisen sozusagen.
2: Genau, warum erst morgen? Ich glaube, den haben wir auch noch für die Sendung jetzt ausgewählt. Den gibt es auch als wunderschönes Video. Ja, wenn man es schon nicht im Fernsehen sieht, wir haben auch ein bisschen Angst, lieber Bernie, weil in jeder Sendung, in der wir zu Gast waren, wurde immer die Sendung abgesetzt. Das war damals der Herbert-Roth-Preis. Wir waren in der letzten Sendung abgesetzt. Dann waren wir bei Musik für Sie, Uta Bresan, abgesetzt. Ja. Jetzt warten wir eigentlich nur noch drauf, dass Stefan Ross uns anruft, weil die Sendung ist ja schon abgesetzt, da kann uns nicht mehr so viel passieren.
0: Eins ist auf jeden Fall sicher, die heutige Sendung ist nicht abgesetzt worden, also man hört euch wirklich live. Und mal ehrlich, Dirk, wir hatten die Hosen an beim Video. Wer sucht's aus? Wer bestimmt, was ihr tragt? Eher die Silke oder doch du?
1: Oh, da sind wir, glaube ich, gemeinsam sehr, sehr gut vertreten. Silke hat ihre Informationen, die sie preisgeben möchte, und ich habe meine.
2: Und immer die Reste. Also es muss immer zu mir passen.
1: Ja, aber sonst sind wir da uns einig. Und auch unser Kameramann, der Oliver Thomas, der unsere Videos alle dreht. Und da sind wir schon ein wunderbares Team. Und wir sind da wirklich sehr
2: viele Jahre schon
0: mit ihm. Ja, Wahnsinn. Also wir können uns auf viele Videos freuen. Einfach mal auf euren YouTube-Kanal, kann man das so sagen? Habt ihr einen?
2: Ja, genau.
0: Ja, genau. Einfach
2: Spielberg und Schlager eingeben und dann kommen ganz viele Videos. Ich glaube sogar auch noch ganz alte Fernsehsendungen kann man dort noch einsehen.
0: Wahnsinn.
2: Ja, da sieht man mal den Unterschied, wie man sich auch entwickelt hat, ne, in den Jahren.
0: Ja, es ist immer schön, die Leute damals zu sehen und dann plötzlich zu sagen, boah, das war damals mal die Silke oder der Dirk.
2: Ja, frag mal lieber nach Dirk, wie der damals aussah. Der hatte einen Bart und ganz viele Haare, der sah viel älter aus als jetzt.
0: Okay, ja, so kann das aussehen, sich verändern. Die besten Jahre, genau. Die hat der Dirk jetzt gefunden. Neben der Silke seit 19 Jahren am kommenden Montag ist der Tag, wer gratulieren will. Kann man über die Homepage sicherlich über den Kontakt machen. Wir verraten hier nichts. Facebook, Instagram, nicht vergessen. 1. Juni, Spielberg. Und schreibt doch rein, wir haben es bei Warno FM gehört. Wir haben wir auch noch ein bisschen. Freuen. Genau, die besten Jahre. Und gleich reden wir noch ein bisschen so, was euch ausmacht. Spannende Fragerunde jetzt gleich hier bei Warno FM im Startag.

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0: Spielberg bei uns zu Gast bei Warnow FM im Startag. Und jetzt kommt natürlich die persönliche Fragerunde. Bei euch zwei wird es wahrscheinlich gar nicht so schwer werden, weil ihr nimmt sowieso alles das, was der andere nimmt. Aber mal ganz ehrlich, wir drei treffen uns. Ich lade euch zum Essen ein. Mal ganz ehrlich, wo würden wir hingehen? Griechen, Italiener, würden wir vegetarisch essen? Wo sind da eure Vorzüge? Oder auch bürgerlich. Bürgerlich kann man bei euch ja auch sagen.
1: Also zuerst zum Griechen, dann zum Italiener.
2: Bin ich dabei. Also da liegen wir leider gleich, ja. Genau.
0: Wollte ich gerade sagen, ich wäre beim Griechen-Italiener auch dabei. Also haben wir das schon schnell geklärt, ne?
2: Ja.
0: Was hört Spielberg zu Hause privat? Selber Schlager? Was hört ihr? Alles Charts?
2: Ja, also klar, also wir hören eigentlich alles. Also was wir auch am allerliebsten hören, was bei uns eigentlich immer läuft, ist Wellnessmusik. Weil einfach, wenn man durchs Haus schwebt und durchs Haus läuft, es ist einfach mal die Entspannung, die man halt so, wir sind ja nun nicht nur Künstler, wir sind ja auch mittlerweile Gastronomen und Veranstalter. Wir sind für alles zuständig und das holt einen immer dann so ein bisschen zurück. Aber ich bin zum Beispiel ganz ehrlich ein großer Fan von Max Giesinger und Dirk hört zum Beispiel gern
1: Dana Winner.
0: Ja. Okay, ja. Tolle die Kraft Musik. Der Liebe.
1: Ansonsten ist eigentlich alles so querbeet. Also das ist...
2: Genau, alles, was gute Musik ist. Genau.
0: Ihr habt gerade gesagt, was ihr so alles so macht, was ihr alles so seid. Mal ganz ehrlich, ihr habt mal einen freien Sonntag. Wie sieht der aus? Früh aufstehen, gemeinsam frühstücken, spazieren gehen, danach, wie die heutige Jugend sagt, chillen oder abends auch mal ein guter Tatort, ein gutes Buch gemeinsam, was man liest, ein Spieleabend. Wie sieht das bei euch aus?
2: Also im Fernsehprogramm kennen wir uns nicht so gut aus.
1: Fernsehprogramm würde Silke einschlafen.
2: Ja.
1: Dann eher den Spieleabend. Da sind wir doch mit unserem Sohn Mann also ganz gut.
2: Genau, der ist zwar jetzt auch schon mittlerweile 16 noch. Er hat ja bald Geburtstag. Wir haben ja beide an einem Tag Geburtstag. Das ist immer, ja, das war das schönste Geschenk im Leben. Und genau, aber so Fahrradfahren, eher auf der Couch liegen, dann nicht, weil wir sind eigentlich gar nicht so die Leute, die runterkommen wollen, weil dann ist der Start immer zum nächsten wieder so unmöglich. Und genau, also so ein bisschen sportlich unterwegs sein, vielleicht mal ein Eis essen gehen oder so an so einem freien Tag, so wie heute.
1: Genau.
0: Habt ihr überhaupt freie Tage, mal ganz ehrlich? Ihr seid viel unterwegs wahrscheinlich.
2: Wir nehmen uns die Zeit, doch, die muss man sich nehmen. Also es ist nicht planbar, dafür sind wir selbst und ständig unterwegs, aber die Zeit dazwischen, die muss einfach sein.
1: Und unsere Flemminger Musikscheune macht sich ja auch nicht allein. Wir haben zwar wunderbare Mitarbeiter, die auch mal allein in Feier stemmen, aber wir sind auch gerne dabei, um immer irgendwie das Auge mit drauf zu haben.
0: Wenn ihr mal Urlaub habt, kommt ja vielleicht mal vor, eher so dahin, wo die Sonne warm ist, oder seid ihr auch Winterurlauber, die gerne mal Skifahren? Wo trifft man euch?
2: Also uns trifft man im Sommer auf jeden Fall. Ja. Und ja, meistens auch gar nicht so weit weg. Einfach so, Sizilien ist unsere Lieblingsinsel, wo wir ganz schnell auch mal da sind. Wir haben dort Freunde, da kann man einfach mal so die Seele baumeln lassen. Man hat Zeit füreinander, was man so, wenn man bühnentechnisch unterwegs ist, nicht so hat. Oder wir setzen uns einfach mal ins Auto und machen ein Wellness-Wochenende, genau. Aber da sagt man nicht, wohin.
0: Sonst könnten ja viele Fans nachreisen. Nein, das tun wir auf keinen Fall. Und mal ganz ehrlich, wer macht bei euch den Haushalt? Ist Dirk so einer, wo man sagen kann, das bisschen Haushalt macht sich von allein.
1: Macht der Mann allein.
0: Ja, genau. Also bist du wirklich der Hausmann, oder?
1: Ja, ich bin sehr pingelig, auch wenn wir zum Beispiel unterwegs sind in Hotels. Ich gucke mir ja immer erst die Bäder an. Oder die Toiletten in einer Gaststätte. Man muss halt immer die Toiletten. Und wenn die Toiletten sauber sind, dann ist auch das Essen gut.
2: Genau. Wir sind ja zwei Männer im Haushalt. Unser Sohn, der Carlos, also der packt auch super mit an. Und der putzt mal Fenster, der bringt den Müll raus. Das gehört sich ja einfach so in der Familie. Also es gibt Unterstützung von allen Seiten.
0: Ach, Wahnsinn. Ich glaube, dass ich hoffe, dass meine Freundin das Interview heute Abend nicht hört. Weil sonst, Dirk, sind wir beide bald Partner.
1: Putzer, genau. Aber lass mal, Silke packt natürlich auch sehr viel mit an und sie muss das auch. Ja, ich kann ja nicht alles alleine machen. Nee. Ja?
0: Wo kommen wir denn dahin? Wer kocht, das macht Silke dann schon.
1: Na, ich vor Wut.
0: Ah, okay, gut.
2: Kein Kochen, das übernehme ich noch. Genau.
0: Wir hören wieder Musik. Warum erst morgen ist der nächste Titel?
1: Mhm. Ja.
2: Tolle Nummer.
1: Toller Song hat uns Mitch Keller geschrieben. Und dieser Song ist eigentlich so entstanden, dass man nicht alles auf die lange Bank schieben sollte. Gerade die große Liebe. Wenn man sie mal auf der Straße trifft, dann einfach sofort ansprechen. Weil
2: egal, jedes andere Ding, was man erst morgen anpacken will. Leute, schiebt es nicht so weit raus, macht es gleich. Und das ist unsere Hommage, unsere Anspornung, daran zu sagen, warum erst morgen?

0: Und jetzt kommt da wieder der Standardsatz, der eigentlich jede Sendung schließt. Ja, auch dieser Startag geht einmal wieder vorüber. Viele Fans haben heute sicherlich zugehört, eure Fans, viele Fans, die euch kennenlernen wollten und noch Fans werden. Und mal ganz ehrlich, wenn der eine oder andere jetzt sagt, Mensch, das hat mich interessiert, ich möchte nochmal die Videos sehen, ich möchte ein bisschen was über Spielberg erfahren. Also ich denke mal, in den sozialen Netzwerken beim jungen Sohn, der 17 wird, ist das wahrscheinlich gang und gäbe, oder?
1: Ja, wir sind auf jeden Fall überall zu finden, auf Instagram Spielbergschlager, bei Facebook, dann auf YouTube Spielbergschlager und überall auf unserer Homepage spielberg-schlager.de.
2: Und genau, und selbst wenn man Spielbergschlager eingibt, kommt auch die Flemminger Musikscheune. Also das hängt alles miteinander zusammen. Und genau, einfach nur Spielbergschlager ins Internet eingeben und dann einfach mal ganz viel über uns suchen.
0: Wie viel macht ihr selber dran und wie viel macht der Sohn?
2: Der hält sich da eigentlich noch sehr zurück, weil er ist gerade auch als FSJler unterwegs und ist ein bisschen berufsorientiert gerade. Er macht eine ganz andere Sache als Musik. Er will mal Notfallsanitäter werden, das ist so sein Plan. Und die brauchen wir natürlich überall auf der ganzen Welt, auch bei Veranstaltungen und. Da sind wir so stolz. Und es verlangt ganz schön viel Zeit ab, sodass er da sich jetzt mehr darauf konzentriert. Aber wir haben auch einen tollen Provider, der uns dabei unterstützt. Termine stellen wir selbst ein, weil wir wissen ja am besten selbst, wann wir was machen. Aber alles andere rundherum, da haben wir jemanden, der uns dabei unterstützt, der Carsten.
1: Genau, außer eben unser YouTube und unser Insta, das machen wir alles selber, weil die Ideen, die müssen ja spontan kommen und man kann sich nicht hinstellen und irgendwas planen, sondern so eine kurzen Videos, ein paar Informationen einfach freizugeben und dann passt.
2: Und wer uns da dann auch sieht, egal ob bei Facebook, Instagram, der wird auch merken, wer uns heute Abend hier gehört hat, die sind ja wirklich so, wie sie sind.
0: Die sind wirklich so, wie sie sind. Noch ganz kurz, wo seid ihr außer im August den Termin, den wir schon gesprochen haben, in der ersten Stunde noch zu sehen? Wisst ihr das gerade so?
2: Ja, wir sind noch ganz viel jetzt unterwegs. Wir sind in Barnim, das ist gar nicht so weit, glaube ich, aus dem Sendegebiet entfernt. Im August, die Termine stehen auch bei uns alle auf der Homepage. Wir sind noch in Berlin.
1: In Berlin, in Gentin, beim Kartoffelfest.
2: Genau.
1: Und dann, wie gesagt, in der Türkei beim Schlager und Spaß. In der türkischen Riviera.
2: Richtig. Und ansonsten findet man uns auf jeden Fall bei uns in der Flemminger Musikscheune in Bresen zwischen Leipzig und Berlin, genau in der Mitte.
0: Wenn was Neues kommt, dann hoffe ich zumindest, dass Warno FM noch auch den neuen Titel kriegt und den dann auf jeden Fall spielen kann. Euch einen schönen Abend. Fall. Danke, dass ihr zu Gast wart. Spielberg bei uns, Silke und Dirk. Dankeschön. Es war ein tolles Gespräch und ich hoffe auf bald.
1: Wir sagen Dankeschön.
2: Auch alles, alles Gute. Liebe Grüße an alle Hörer und wir freuen uns, euch irgendwo zu sehen. Und dann gebt's postialisch bekannt, dass ihr uns hier bei Warno FM gehört habt. Und genau, dann wissen wir genau, wer ihr seid.
1: Und ganz immer, lieben Dank. Und immer dran denken, sei wie du bist.
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2: Im Studio Jana Klonikowski. Schönen guten Abend. In Deutschland wird weiter viel geraucht und auch gewaped. Knapp ein Fünftel macht das, heißt es vom Statistischen Bundesamt. Am häufigsten greifen die 40- bis 44-Jährigen zur Kippe oder zur E-Zigarette. Aber auch bei Jugendlichen ist Rauchen wieder beliebter geworden. Dazu der Drogenbeauftragte der Bundesregierung, Hendrik Streeck.
3: Jugendliche werden durch poppige Aufmachung süßen Geschmack an einen hochgradig abhängig machenden Stoff herangeführt, dem Nikotin, und abhängig gemacht. Das sind Produkte, die im Übrigen zu 90% in China hergestellt werden. Solche aromatisierten Stoffe wie Strawberry Kiwi Vapes sind in China selber verboten, aber wir importieren sie.
2: Einheitliche Bildungsstandards, damit alle Kinder die gleichen Chancen haben. Dafür spricht sich eine große Mehrheit der Menschen in Deutschland aus. Das zeigt eine Umfrage des Deutschen Kinderhilfswerks. Viele fordern außerdem mehr Investitionen in Kitas und auch mehr Personal dafür. Auch Bundesbildungsministerin Prien hat sich zu dem Bericht geäußert. Sie findet,
4: dass die Investitionen in dieses umfassend verstandene Bildungssystem die Voraussetzung dafür sind, dass junge Menschen eine Chance haben, ein selbstbestimmtes Leben zu führen und auch an unserem politischen System teilzuhaben, gesellschaftliche Teilhabe überhaupt leben zu können. Ohne Bildung funktioniert das nicht.
2: Die Staatsanwaltschaft Potsdam ermittelt wegen häuslicher Gewalt gegen Schauspieler Christian Ulmen. In der Sache geht es um Vorwürfe seiner Ex-Frau Colleen Fernandes. Die 44-Jährige hatte ihm auch digitale Gewalt vorgeworfen. Das wird noch geprüft. Ulmen streitet die Vorwürfe ab. Die neuesten russischen Drohungen im Ukraine-Krieg werden international scharf verurteilt. In einer gemeinsamen Erklärung bezeichneten fast 50 Länder die Einschüchterungsversuche als inakzeptabel. Russland hatte Ausländer aufgefordert, Kiew wegen bevorstehender Angriffe zu verlassen. Kräuter Fürth hat den Klassenerhalt in Liga 2 klargemacht. Nach einer Niederlage im Hinspiel gewannen die Fürther das Relegationsrückspiel gegen Drittligist Rot-Weiß Essen mit 2:0. Essen hat zuletzt vor 19 Jahren in der zweiten Liga gespielt.
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5: Meist ist der Himmel klar, nur südlich der Donau ziehen ab und zu ein paar Wolken durch und Regen ist keine Ansicht. In der Nacht kühlt es runter auf 15 bis 8 Grad. Morgen bleibt es überwiegend trocken, aber an den Alpen können sich dickere Wolken ausbreiten und da sind auch mal Schauer und Gewitter drin. Dazu werden es maximal bis zu 33 Grad.

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0: Und Bundesbildungsministerin Prien sagt, mehr Geld für das Bildungssystem sei kein Nice-to-have, sondern eine Art Schicksalsfrage. Die neuesten russischen Drohungen im Ukraine-Krieg werden international scharf verurteilt. In einer gemeinsamen Erklärung bezeichneten fast 50 Länder die Einschüchterungsversuche als inakzeptabel. Deutschland hat außerdem den russischen Botschafter einbestellt und die EU ebenfalls den Geschäftsträger der russischen Botschaft. Russland hatte Ausländer und Diplomaten aufgefordert, Kiew wegen bevorstehender Angriffe zu verlassen. Erst am Pfingstwochenende hatte es massive russische Luftangriffe auf die ukrainische Hauptstadt gegeben. Greuther Fürth hat sich den letzten Platz in der zweiten Fußball-Bundesliga gesichert. Im Relegationsrückspiel setzten sich die Fürther mit 2:0 gegen Drittligist Rot-Weiß Essen durch und machten so die Niederlage aus dem Hinspiel wett. Essen muss damit weiter auf die Rückkehr in die zweite Liga warten. Deutschland ist bei der Eishockey-WM in der Schweiz ausgeschieden. Trotz 3 Siegen in Folgen war die DEB-Auswahl auf Schützenhilfe angewiesen, um noch ins Viertelfinale zu kommen. Dafür hätte Ungarn gegen Lettland gewinnen müssen. Allerdings setzten sich die Letten mit 8:1 durch.
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0: Meist ist es gerade klar oder nur leicht wolkig. Südlich der Donau ziehen vereinzelt ein paar mehr Wolken durch. Die Temperaturen liegen aktuell zwischen 15 und 8 Grad. Im Laufe des Tages bleibt es dann in vielen Ecken freundlich und trocken. Und erst in Richtung Alpen können später auch mal Schauer und ein paar Gewitter auftauchen. Die Höchstwerte schaffen es auf 27 bis 33 Grad.
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